0: Go with the Flow Pro, so lautet der Instagram-Name von Gabi, die sich diesen Song hier gewünscht hat. Phoenix mit Identical und damit nochmal willkommen zu einem neuen Mixtape der HörerInnen in dieser Woche. Identisch, baugleich, das verweist natürlich auf das aktuelle Thema. Wir wollten von euch wissen, welche Songs fallen euch ein zum Thema Zwillinge und DoppelgängerInnen, und unter euren Wünschen waren auch so einige bekannte Namen, echte Zwillinge, die gemeinsam Musik machen oder gemacht haben. Robin und Maurice Gibb von den Bee Gees zum Beispiel, Kim und Kelly Deal von den Breeders oder auch Aaron und Bryce Dessner von The National. Wir werden im Laufe der Sendung noch ein paar weiteren begegnen, aber hier ist erst einmal der Wunsch von Christina Mohr und auch der passt gut zum Thema. Hier ist der Tierra Whack mit Clones.
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Lucy Dacus mit Troublemaker Doppelgänger aus ihrem ersten Album No Burden. Und den Song wollten Brägen Plöterich und Fritzi Flockenheim gerne hören. Das deutsche Wort Doppelgänger, das gibt es auch in anderen Sprachen. Im Englischen zum Beispiel, haben wir gerade gehört, aber auch im Französischen, Italienischen, Portugiesischen, Spanischen, sogar chinesischen, japanischen und russischen Raum. Und laut Wikipedia ist das zurückzuführen auf die weltweite Wirkung der deutschen Romantik. Allerdings wird es zum Beispiel im englischen Raum etwas anders benutzt. Es geht oft einher mit Gefahr und Bedrohung und meint nicht nur äußere Ähnlichkeit, sondern auch seelische Verbundenheit. Ein anderes Ich quasi, das aber mehr die dunkle Seite der ursprünglichen Person offenbart. Und damit wären wir auch schon beim nächsten Song. Bei dem fließt einiges zusammen. Er heißt Dr. Jekyll und Mr. Hyde, orientiert sich aber, wenn ich mich nicht täusche, zumindest zeitweise an Eminems Song The Real Slim Shady. Und vorgetragen wird dieser Song von einem Musiker, der sich auch noch Doppelgänger nennt, ein Rapper aus Italien mit bosnischen Wurzeln. Christo hat ihn vorgeschlagen.

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Da hat das Imitat das Original irgendwie eingeholt oder sogar überholt. Georg Danzer mit Doppelgänger, ein Wunsch von Kai Specker für unser ByteFM Mixtape in dieser Woche. Wir wollten von euch wissen, welche Songs fallen euch ein zum Thema Zwillinge und DoppelgängerInnen. Und Ausgangspunkt für dieses Thema ist wieder unser Album der Woche gewesen, Ultramarin von Der Assistent. Das ist das Musikprojekt des Berliner Musikers Tom Hessler. Die eigene Individualität ist eines der Themen auf diesem Album. Die Songs haben Titel wie Der Assistent und Das zweite Ich oder eben auch Doppelgänger. Und in dem wird die Frage gestellt, bist du die Kopie oder das Original? Uns hat das auf die Idee gebracht, nach weiteren Figuren dieser Art zu suchen. Und wir hatten ja gerade schon den Begriff Doppelgänger. Im Englischen wird er eher als unheimliche und dunkle Version des eigenen Ichs verstanden. Und im nächsten Song wird die Geschichte eines Doppelgängers erzählt, der Übles im Schilde führt. Der schottische Musiker Momus kommt hier mit My Pervert Doppelgänger.

Nicholas Curry heißt dieser Mann, besser bekannt unter dem Namen Momus. Seit Mitte der 80er macht er bereits Musik. Und diesen Song hier, My Pervert Doppelgänger, wollten gerne hören. Red Delicious Music und Hellem von Stabitz. Ihr hört das Byte FM Mixtape der HörerInnen. Und im nächsten Song wiederum geht es darum, sich sicher zu sein, einen Zwilling zu haben, auch wenn man ihm oder ihr noch nie begegnet ist. Claudia wünscht sich Eleni Mandel mit dem Song My Twin.

Allein zu zweit die Stieber Twins aus Heidelberg. Viele kennen sie aus dem Song Susanne zur Freiheit gemeinsam mit Fischmob. Das hier war ein Song aus ihrem Debütalbum Fenster zum Hof, ein Wunsch von Jens und Eddie. Auch Linda hat mitgemacht bei unserem Mixtape in dieser Woche und sich einen Song über unsere Website gewünscht und eine schöne Geschichte dazu geschrieben. Sie schreibt, mein Vater ist eineiiger Zwilling und er und sein Bruder haben immer dieses eine Lied gehört, denn es beginnt mit They say it's your birthday, it's my birthday too. Und wer ist gemeint? Genau, die Beatles.

Psychic TV mit I Love You, I Know von Ingo Kanzler Klaassen. Vorgeschlagen für dieses Mixtape der HörerInnen und Person, die Psychic TV gegründet hat, hauptsächlich war Genesis P. Orridge, und gemeinsam mit Lady J. Briar P. Orridge bildete Genesis P. Orridge ein Paar. Und die beiden, die hatten ein radikales Kunstprojekt, Pandrogynie genannt. Und im Laufe dieses Projektes unterzogen sie sich chirurgischen Eingriffen, um sich äußerlich anzugleichen und zu einer gemeinsamen dritten Identität, einem neuen Wesen sozusagen, zu verschmelzen. Klingt ganz schön heftig, finde ich, und lässt mich auch ein wenig an eine Figur namens Dr. Frankenstein denken. Ein Name, den wiederum der nächste Musiker ein wenig umgemodelt hat. Aus Frankenstein wird nämlich Funkenstein, zumindest bei George Clinton und seiner Band Parliament. Und Stefan Hering-Zering hat die vorgeschlagen aus dem Album Clones of Dr. Frankenstein. Hören wir hier Children of Production.

Johnny and the Self-Abusers, so nannten sich der Simple Minds, bevor sie sich Simple Minds nannten. Gerade mal ein Jahr ungefähr bestand die Band, auch nur wenige Songs haben sie veröffentlicht. Einen davon hat sich Frank aka Tom Waits gewünscht, Cocteau Twins. Und dieser Song wiederum hat eine andere schottische Band zu ihrem Namen verholfen und die wiederum würden gerne hören Lars Christoph und Seitam Sommer. Hier sind Cocteau Twins mit Lorelei.

Diese beiden Frauen waren schwer auseinanderzuhalten und unzertrennlich. Alice und Ellen Kessler, bekannt als die Kessler-Zwillinge oder eben auch Kessler-Twins, ein ganzes Leben lang Seite an Seite und die Bühnen der Welt besucht. Und gemeinsam haben sie auch diese Welt verlassen im November letzten Jahres. Otis hat sich ihre Version von Quando Quando gewünscht. Und das war das Mixtape der HörerInnen in dieser Woche. Danke fürs Zuhören und natürlich fürs Mitmachen. Und ich kann euch auf jeden Fall sagen, wann es wieder ein neues Mixtape der HörerInnen gibt. Am kommenden Donnerstag um 19 Uhr in der Erstausstrahlung und am Sonntag dann in der Wiederholung um 14 Uhr. Mein Name ist Christa Herdring. Ich spiele hier zuletzt noch einen Song, der auch häufiger gewünscht wurde, unter anderem von Yvonne Rostek, Ojo San und Jörg Henschel. Hier sind The Cure mit Siamese Twins. Danke, bis zum nächsten Mal und viel Spaß im weiteren Programm. Tschüss.

Musik von Black Marble aus New York. Chris Stewart ist der Mann hinter diesem Projektnamen. Ein neues Album kommt im August live in Small Places. Und der Track daraus, Jim Carroll, New Year. Der nächste Track ist einer, der mal vor ein paar Wochen unser Track des Tages war. Ein neues Stück von Cornelius aus Japan, heißt Aeons. Und da an seiner Seite, an der Seite von Keigo Oyamada, so heißt Cornelius in Wahrheit, an seiner Seite spielt Sean Ono Lennon, der jüngste Sohn von John.

Eons, der Japaner, Cornelius, und gesungen für ihn hat Sean Ono Lennon, der Sohn von John. Und das ist ja im Grunde unterschwellig funky. Die Musik, wie ganz oft von Cornelius, der seit über 30 Jahren Musik macht, in den 90ern mal ein ganz großartiges Album namens Point. Und das erste Stück von diesem Album, was mit diesem Tropfen losgeht, und genauso heißt es auch, Drop. Hier ist nochmal Cornelius.

25 Jahre alt, das Album Point von Cornelius aus Japan, Drop That Track daraus. Und das ist überperfekte Popmusik, wirklich bis ins Kleinste durchdacht und alles ist so gewollt, wie es hier zu hören ist. Da hat er ewig lange dran rumgefeilt und deswegen finde ich es so spannend, dass dieses Snapping, dieses Bang, Bang, Bang, was er immer drin hat in diesem Song, so ein minimales bisschen verstimmt ist der Ton. Ist ein ganz, ganz kleines bisschen zu tief, also tiefer als er eigentlich für den Song sein müsste. Und es ist so ein kleiner Störfaktor, super clever, von Cornelius hier für dieses Album Point produziert.

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1: Wenn Gott ein Sound wäre, dann klänge er wahrscheinlich wie Boards of Canada, die Produzenten, die gerade ein Album gemacht haben, Inferno, das unser Album der Woche war, Father and Son, dieser Track daraus. Und da fehlt ja nur noch der Heilige Geist. Also diese Göttlichkeit, die ich hier in der Musik von Boards of Canada wahrnehme, das kommt nicht nur von mir, sondern ist wahrscheinlich auch in der Wahrnehmung der Band selbst. Deswegen spielen sie, glaube ich, in den Songtiteln, Tracktiteln mit dem Göttlichen. Boards of Canada, Inferno. 2-3 Wochen her, unser Album der Woche. Und noch ein Track von diesem Album hören wir gleich. Vorher aber Musik von Michael Morgan, der ein bisschen weniger göttlich vielleicht, aber soundlich nicht ganz so weit entfernt ist. Ein Produzent in Los Angeles, C is for Carpentry heißt sein Album. Und so wie es geschrieben wird, das Meer steht fürs Tischlern, nicht etwa das C ist fürs C, ja, der erste Buchstabe in Carpentry. C is for Carpentry, das Album von Michael Morgan und der Track daraus, About Today.

Michael Morgan aus Los Angeles hat ein neues Album, das heißt C is for Carpentry und der Track daraus About Today, und es erinnert klanglich so ein bisschen an die Musik von Michael und Marcus Eoin von Boards of Canada aus Schottland, die wir gleich mit ihrem neuen Album Inferno nochmal hören. Hier aber noch eins von Michael Morgan aus L.A. Er klingt, finde ich, mehr nach den 90ern, wo auch die Brüder von Boards of Canada ihren Ursprung haben, und hängt ein bisschen mehr fest, ehrlicherweise, in der Zeit von damals, während das neue Album von Boards of Canada für mich absolut zeitlos ist. Hier ist Transference, Michael Morgan.

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Als spräche Gott zu uns durch diese Musik von Boards of Canada. Nicht aus Kanada, sondern aus Schottland. Und das Göttliche, auch in diesem Track Naraka ganz konkret, das hinduistische Mantra Hare Krishna, Hare Rama haben sie hier verwurstet. Und mit diesen verzerrten Stimmen klingt es ja irgendwie von Outer Space oder aus der Zukunft, irgendwie so. Und ist trotzdem uns allen ganz, ganz nah. Neue Musik von Boards of Canada vom aktuellen Album Inferno, vor kurzem unser Album der Woche hier bei BYTE.FM. Und sowas Sphärisches, Abgehobenes gibt es auch im nächsten aktuellen Album Inferno, vor kurzem

Hip-Hop Mitte der 90er aus New York, Helter Skelter, Understand. Mit diesem spacigen Vibraphon, das wahrscheinlich kein echtes ist, aber irgendwie gesampelt und nachempfunden. Und Musik für den Space, für den Tourismus im Weltraum, hat ungefähr gleich zur gleichen Zeit das Hamburger Projekt Visit Venus gemacht. Und auch bei denen gibt es so Vibraphon-Fake-Sounds hier. Music for Space Tourism Volume 1, das Album von 1995. Und dies ist der erste Mann, nicht auf dem Mond, sondern auf dem Moog Synthesizer, First Man on the Moog.

Musik für Weltraum, Tourismus aus Hamburg. Visit Venus, The First Man on the Moon von 1995. Und immer wenn ich an dieses Projekt Visit Venus denke, dann denke ich an Vibraphon. Dabei ist es gar kein Vibraphon, was die hier im Track haben, sondern eher so ein Glockenspiel, also Metallophon, also so Metallstäbe, die man so zum Klingen bringt, wahrscheinlich auch gesampled und nicht echt. Anyway, von denen kommend war ich gedanklich beim Vibraphon und mache mit dem Vibraphon weiter, denn da spielt Dave Hamilton, den wir als nächstes hören. Ein Stück, was ich kennengelernt habe beim Hören dieses Senders, dieses Programms. Die Sendung Out of Spectrum mit Oliver Kortheis, der hatte Dave Hamilton im Programm mit diesem hier, Brother Rat.

Noch mehr Vibraphon, und zwar ganz im Mittelpunkt dieser Musik vom Modern Jazz Quartet. Mill Jackson heißt der Vibraphonist. 70 Jahre alt dieser Track, Angel Eyes, von einem frühen Album dieser Gruppe aus New York. Und einen noch machen wir Vibraphon, oder? Roy Ayers ist Vibraphonist und im Track We Live in Brooklyn, Baby, hören wir sein Vibraphon ganz deutlich. Ich habe mal in Brooklyn da gelebt, ist ja eigentlich zu viel gesagt, ein paar Monate verbracht und den Song dann immer total gefeiert, wie man das so macht. Ne? We Live in Brooklyn, Baby, Roy Ayers.

Ja, wenn man da lebt in Brooklyn, dann feiert man das. Komisch eigentlich. Roy Ayers kommt aus Los Angeles, ist in New York gestorben im März letztes Jahr. Hat dann also auch sich ja wirklich viel Zeit in Brooklyn verbracht. So, das war so ein kleiner Exkurs zum Vibraphon hier im Zimmer 436 bei Byte FM. Mit anderen Instrumenten geht es weiter bei uns im Programm. Wenn ich hier aufstehe, kommt Christoph Möller zu euch mit seinem Popschutz. Oder ihr hört mich am Samstagvormittag, dann übernimmt Knut Benzner. Und da dann eher die Pedal-Steel-Gitarre in seiner Urban-Landmusik. Ich bin Ruben Jonas Schnell, danke euch fürs Hören und lasse euch raus mit Musik von unserem aktuellen Album der Woche. Das kommt von Der Assistent und der macht so ganz interessante Neo-Dub-Musik. Also es ist im Grunde Dub, was er hier macht, gleich im Stück Wenn der Scirocco weht, aber nicht so offenkundig, sondern so ein bisschen durch die Hintertür. Ruben Jonas Schnell sagt Bye-Bye, gehabt euch wohl, tschüss.

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2: Hallo, herzlich willkommen zu Popschutz auf Byte FM. Am Mikrofon ist Christoph Möller.

Ja, hallo, herzlich willkommen nochmal zu Popshots hier auf BytefM. Wir sind gestartet mit Yu Su, einer Chinesin, die in Vancouver, Kanada lebt, mit ihrem neuen Track, der so heißt wie ihre EP I Want an Earth. Ich hätte gerne eine Erde. Ja, die hätte ich auch gerne. Vielleicht auch eine, die nicht von der Klimakatastrophe zerstört wird. Ich finde den Track wahnsinnig beruhigend, vielleicht besonders wahnsinnig beruhigend im Angesicht der Katastrophe. Wir bleiben hier in diesem Ruhemodus und gehen rüber zu Luck Searle aus Los Angeles mit dem Stück The Lair.

Popschutz, Byte FM, das sind Bud Techno und Trish, zwei Menschen, die in Berlin leben. Bud Techno läuft hier häufig in dieser Sendung, ein Russe, der in Berlin lebt, der sich aber äußerst kritisch äußert zum russischen Angriffskrieg in der Ukraine. Einer der Guten sozusagen. Und das hier, der Track der beiden, ist Memory Eye View 140-160 aus einem tollen Album, das heißt In Your Head von Trish und Bud Techno. Ich würde gerne noch einen Track daraus spielen, das ist D&B Jen.

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1: Did I Stutter, so heißt der Track von Janaham und DJ Haydn, nicht zu verwechseln mit dem Komponisten klassischer Musik. Did I Stutter, der Track featuring Rugged. Das soll kontrolliertes Chaos sein, was die beiden hier machen. Na ja, aber ich mag dieses rohe, düstere irgendwie, das so ein bisschen in Richtung Drum and Bass geht. Janaham und DJ Haydn, zwei Frauen aus Stockholm, und die haben vor allen Dingen diese Musik produziert, weil sie meinen, es ist so furchtbar langweilig in Stockholm. Die Clubszene gibt's eigentlich gar nicht, da sei nichts los. Und sie wollten sich so einen eigenen Raum schaffen, in dem sie eben genau das finden, was sie sonst nirgendwo finden, nämlich ja Underground-Clubs, wie sie sagen. Ob das wirklich so stimmt, ich weiß es nicht. Aber ich weiß, dass jetzt VTSS kommt mit Make You Stream im Junipinku Remix.

Popschutz bei der Film. Das ist Jan Schulte alias Buffy Man mit Neue Wellen aus seiner Switch Beats EP. Und Buffy Man, der auch als Wolf Müller Musik macht, aus Düsseldorf kommt, dort im Salon des Amateurs aufgelegt hat als Resident DJ. Der hat während der Corona-Pandemie und als er nicht auflegen konnte, wohl als Pflegekraft gearbeitet. In der Nachtschicht, stelle ich mir ultra anstrengend vor, in einem kleinen Dorf in der Nähe von Düsseldorf, und musste da immer hinpendeln mit dem Bus und hatte viel Zeit, sich mit Apps zu beschäftigen, mit Spielen. Er hat Nintendo Switch gespielt und ist über das Korg Gadget, ein Musikprogramm, gestolpert, mit dem er Musik produziert hat. Teile daraus sind auch auf dieser EP zu hören, Neue Wellen, der Track. Ich finde, das fasst so diese Stimmung des Pendelns in der Nacht ganz gut zusammen. Wir gehen gleich zu Trance, vielleicht auch jetzt schon. Trance ist ja wieder da, ein Genre, das spaltet, vor allen Dingen die Hörerinnen und Hörer dieser Sendung. Das habe ich zumindest an den Kommentaren zu den letzten Trance-Tracks so wahrgenommen. Hier ist zunächst Minor Science, bevor wir dann wirklich zu Trance gehen. Minor Science mit Contingency.

Ja, tut mir leid, das musste aber sein, finde ich. Das ist Something im Original von Lasco 2001. Ein Trance-Hit, könnte man so sagen, hier gecovert von Courtesy, Sophie Joe und August Rosenbaum aus einem ganzen Cover-Album von Courtesy, das demnächst erscheint. Jetzt wird's nochmal so ein bisschen deep-housig. Hier sind Jazz Varley und G-Man mit Le Soleil.

Le Soleil von Guess, Valley und G-Man hier bei Popschutz. Und das war's schon wieder in dieser Woche. Zum Schluss Physical Therapy mit Popcorn. Mein Name ist Christoph Möller, das war Popschutz. Vielen Dank fürs Zuhören. Bis bald, macht's gut. Ciao.

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1: Hallo und herzlich willkommen zu Flow Control hier auf Byte FM. Ich bin Leila René Pollex und wir starten mit zwei neuen Songs von Little Sims. Game On featuring JT und Open Arms featuring Dealer.

Little Sims mit Game On featuring JT und Open Arms featuring Dila hier auf Byte FM. Ich bin Laila Rene Pollex und ihr hört die dritte Ausgabe von Flow Control. Das waren zwei neue Songs von Little Sims, die jetzt gerade im Mai ihre neue EP namens Sugar Girl rausgebracht hat. Auch Ebbo, eine Rapperin aus Berlin, hat in den letzten Monaten ziemlich starke Songs released. Ihr letzter Song namens Arbeit ist ein Song über Klasse, Migration, Familiengeschichte und die Frage, was Arbeit Menschen kostet. Aber auch über Respekt für diejenigen, die dieses Land mit aufgebaut haben. Wir hören den Song Arbeit und Nicht alle Männer von Ebbo.

Ebbo mit ihren zwei neuesten Tracks Arbeit und Nicht alle Männer featuring Maribu. Zwei ziemlich starke Songs hier bei Flow Control auf Byte FM. Und nach diesen beiden Bangern bleiben wir beim Deutschrap und hören eine Newcomerin namens Lilium. Sie hat gerade mal zwei Songs released, von denen wir nun einen hören werden. Hier kommt Nike Shox.

Nike Shocks von Lilium, einer Newcomerin aus Berlin. Ihr hört Flow Control hier auf Byte FM. Und genau in dieser Hip-Hop-Linie bleiben wir, gehen aber ins Englische rüber. Glorilla aus den USA hat angefangen zu rappen, als sie 16 war und hat seitdem schon einige Musikpreise gewonnen. Darunter war sie nominiert für den Preis Best Rap Album bei den Grammy Awards dieses Jahr 2026. Wir hören ihren Song What You Know About Me, den sie mit Sexy Red 2024 zusammen rausbrachte.

What You Know About Me von Glorilla und Sexy Red hier auf Byte FM. Bleiben wir im Englischen, wechseln aber rüber nach Großbritannien. Denn Georgia Smith hat vor 2 Wochen ihre neue Single What's Done Is Done released. Georgia Smith steht für einen Mix aus Soul, R&B und moderner Zurückhaltung. Ihre Stimme wirkt oft fast beiläufig, trifft es aber immer ziemlich direkt. Wir hören What's Done Is Done von Georgia Smith und danach Crush, ein Song von AJ Tracy, auf dem Georgia Smith als Featuring mit dabei ist.

What's Done is Done und Crush von Georgia Smith und AJ Tracy hier auf BYTE.FM. Bleiben wir bei KünstlerInnen aus der UK oder genauer gesagt aus London. Kitschkrieg, ein deutsches Produzententeam aus Berlin, hat auf ihrem Album German Engineering One einen Song mit dem Rapper Arts. Hier ist Baby with Arts.

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1: Baby with Arts, von dem Produzententrio Kitschkrieg aus Berlin produziert und mit Rapper Arts aus London aufgenommen. Ihr hört Flow Control hier auf Byte FM. Bleiben wir in dieser Musikrichtung. Isaiah Dreads ist ebenfalls aus London, hat vor 2 Wochen ihre neue EP rausgebracht, von der wir nun das Lied Two Two Bars hören.

Isaiah Dreads mit Tutu Bars hier bei Flow Control auf Byte FM. Wechseln wir nun nochmal ins Deutsche nach Hamburg. Banger Fabrik, ein Kollektiv bestehend aus 6 Girls, hat zusammen mit Baran Kok, einem Rapper aus Berlin, einen Song released vor 2 Wochen. Wir hören 4 Schlampen von Banger Fabrik und Baran Kok.

0: Bangerfabrik und Barankok mit vier Schlampen hier auf Byte FM. Wir bleiben im deutschsprachigen Raum, gehen aber etwas südlicher nach Wien. Aus Wien kommt die Rapperin Donna Savage und auch sie hat wieder neue Banger released, unter anderem diesen hier. Wir hören den Song Uppercut von Donna Savage.
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Donna Savage mit Uppercut. Ich bin Laila René Pollex und ihr hört Flow Control hier auf Byte FM. Wir machen jetzt einen kleinen Zeitsprung zurück. Trick Me von Kellis. Kellis verbindet auf Trick Me selbstbewussten R&B mit genau dieser Mischung aus Coolness und Leichtigkeit, die sofort hängen bleibt. Hier ist Trick Me von Kellis.

0: Freak Me von Kellis hier auf BiteFM. Und diesen smoothen, groove-basierten Vibe nehmen wir direkt mit rüber zu Tyler, the Creator. Auch er verbindet auf Darling Eye Soul, Funk und R&B-Einflüsse mit einer sehr persönlichen, fast verspielten Art zu erzählen. Hier ist Darling Eye von Tyler, the Creator featuring Tizo Touchdown.
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Darling Eye und Sucker Free von Tyler, the Creator, hier auf Byte FM. Ich bin Laila René Pollex und ihr hört Flow Control. Wir bleiben bei KünstlerInnen mit einem starken eigenen Sound, wechseln aber von den USA zurück nach Hamburg. Keisha gehört zu den spannendsten Newcomerinnen gerade, zwischen Rap, Pop und einer sehr direkten, unaufgeregten Art zu schreiben. Wir hören gleich zwei Tracks von Keisha, zuerst Wach und danach Eigentlich.

Wach und eigentlich von Keisha, einer Newcomerin aus Hamburg, hier auf Byte FM. Und von diesem modernen Intro-Perspektiven-Sound gehen wir jetzt zu einem Künstler, der genau diese Mischung aus R&B, Melancholie und Storytelling über Jahre geprägt hat. Frank Ocean schafft es auf Lost, gleichzeitig leicht und rastlos zu klingen. Ein Track, der bis heute hängen bleibt. Hier ist Lost von Frank Ocean.

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1: Lost von Frank Ocean. Und damit kommen wir auch schon langsam zum Ende von dieser Sendung. Das war Flow Control mit Laila René Pollex. Zum Abschluss gibt's noch einen Song von Frank Ocean, weil es so schön war. Wir gehen jetzt aber noch tiefer rein in die Atmosphäre von dem Album Channel Orange. Hier ist Frank Ocean und Earl Sweatshirt mit Super Rich Kids. Ciao.

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1: Willkommen zu Lost in Transmission, heißt euch Henning Tudor-Kaspow mit Adventures in Stereo. Summer High.

Versuchen wir mal, ein Sommerhoch herbeizubeschwören mit einer der wunderschönen Pop-Miniaturen von Adventures in Stereo aus den 90ern. Ihr hört Lost in Transmission auf Byte FM und man soll ja gerade am Anfang einer Sendung immer Hits spielen. Und ich habe einen verschütteten Hit gefunden, zumindest nicht auf den Streaming-Diensten. Muss man also damals gekauft haben, die Remix-CD oder Vinyl-EP von Visit Venus. Endless Bummer, The Remix Appendix. Und darauf ist das fantastische For a Few Euros More im noch fantastischeren Eurobeak Dance Mix. 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

Aerobic hat hier Visit Venus geremixed for a few euros more. Ganz fantastisch. Ihr habt Lost in Transmission auf Byte FM. Und ich hatte mir ja, ich hatte mich geärgert, dass ich mir in Japan nicht noch diese CD von Momosei gekauft hatte. Und dann schien es unmöglich, sie geliefert zu bekommen aus Japan. Aber sie ist jetzt angekommen. Deswegen ein Stück daraus, tolles Duo.

de morrer. Deixem o morto morrer, das ist Ana Lua Caiano aus Portugal. Tolle Künstlerin, ziemlich einzigartig, finde ich. Verbindet traditionelle portugiesische Rhythmen eben und auch Sounds und Gesangsmelodien und Polyphonie mit modernen Produktionsmitteln. Sowas kenne ich von niemand anderem. Und die Flöten, und ich hatte Bock auf Flöten heute, die erinnern mich an dieses Stück Praise the Lord von A$AP Rocky und Sky.

Praise the Lord von A$AP Rocky und Lost in Transmission auf Byte FM. Wir befinden uns gerade im Flötenblock, auch wenn ich nicht glaube, dass das gerade Blockflöten sind. Die nächsten Flöten sind in einem Stück von Barming Tiger zusammen mit Atarashi Gakko. Letztere sind eine japanische Alternative Idol Gruppe und Barming Tiger eine alternative K-Pop Band. Das Stück hier ist schon ein bisschen älter, danach aber gleich auch noch eins vom neuen Album. Hier erstmal Narani Narani mit Flöten und Atarashi Gakko.

Gordon Gamrae, das sind Barming Tiger aus Südkorea. Und während ich mit regulärem K-Pop mich bislang noch nicht angefreundet habe, weil ich wahrscheinlich noch nicht die richtigen Sachen gehört habe, knallt es bei dieser Band für mich besonders, oder es funkt besonders mit dem neuen Album, das auf den Namen Gongbu hört. Gongbu, das ist ein fiktionales Institut, das Bewusstsein und die Träume der Menschen erforscht mit experimenteller Technologie, und ist ein musikalisch so unglaublich variables Album. Toll, toll, toll.

Home von Balming Tiger. Ihr hört Lost in Transmission auf Byte FM. Mein Bruder hat mich neulich daran erinnert, ich hatte das völlig vergessen, dass wir beim Kneipenauflegen mal festgestellt haben, dass ein Stück von Whirlpool Productions und ein Stück von Kraftwerk sehr, sehr gut zusammenpassen. Deswegen hören wir die jetzt hintereinander. Fang an mit dem Cold Song von Whirlpool Productions.

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4: Sexobjekt von Kraftwerk. Ein Stück, das erstaunlich gut mit dem Cold Song von Whirlpool Productions zusammenpasst, eigentlich sehr passgenau sogar mit den Streichern. Und ich bin kürzlich über ein Stück gestolpert, das so völlig schamlos eins von Kraftwerk, sich halt sehr schamlos bedient. Das Original wäre natürlich die Roboter. Das ist die Neuaufnahme, das ist wichtig bei der Version von Rock von Hajime Tachibana.

Rock von Hajime Tachibana im New Recording, das ich gefunden habe auf einer Compilation des Labels Yen Records, japanisches Label, dem ja in den 80ern, Mitte der 80er, 3 Jahre lang Harumi Hosono vorstand. Der hatte auch bei dem Album dieser Band Test Pattern seine Finger mit drin, nicht aber, glaube ich, bei diesem Remix Modern Living. Ebenfalls zu finden auf dieser Yen Records Compilation. Yen Memorial Album heißt der.

Doraneko von Maniac Maison, das ist eine belgische Band, zum Teil ziemlich weit draußen, was die so machen, sind alles studierte Leute, kommen eigentlich alle vom Jazz, ist auch die japanische Sängerin und Musikerin Shoko Igarashi dabei. Und als Einflüsse nennen sie halt 80er Synthpop wie die Band Telex, aber auch japanische Videospiel-Soundtracks oder Mozart oder auch das Yellow Magic Orchestra. Und ich finde, das hört man ganz gut auf diesem Instrumental namens Brutalist Self-Portrait.

Brutalist Self-Portrait von Maniac Mason hier in Lost in Transmission auf Byte FM. Auch wieder mit Flöte, wundervoll, so wollte ich es haben. Und ja, erinnert mich auf jeden Fall in gewisser Weise auch an das Yellow Magic Orchestra mit deren Song Yellow Magic oder Tong Pu möchte ich rausgehen. Ich bin Henning Tudor Kasbohm, wünsche euch viel Vergnügen mit dem weiteren Programm hier auf Byte FM. Bis bald, ciao.

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1: Ich bin Katrin Müller. Die Zahl der Todesopfer nach den schweren Erdbeben in Venezuela ist auf über 230 gestiegen. Mehr als 4.300 Verletzte seien bisher in öffentlichen Krankenhäusern behandelt worden, das sagte der venezolanische Gesundheitsminister. Zwei heftige Beben der Stärke 7,2 und 7,5 hatten am Mittwoch den Norden und das Zentrum Venezuelas erschüttert. Deutschlands Verbraucher haben künftig ein Recht auf Reparatur. Der Bundestag beschloss am Abend die Umsetzung einer EU-Richtlinie. Hersteller von Waschmaschinen, Mobiltelefonen, Tablets oder E-Bikes werden damit gesetzlich verpflichtet, ihre Produkte während der üblichen Lebensdauer zu einem angemessenen Preis zu reparieren.
2: Das neue Gesetz soll die Wegwerfmentalität beenden. Konkret werden die Hersteller verpflichtet, Geräte während ihrer üblichen Lebensdauer zu einem angemessenen Preis zu reparieren. Auch unabhängig von der Dauer der Produktgarantie, die meist kürzer ist. Außerdem müssen Geräte künftig reparierbar konstruiert sein. Damit soll zum Beispiel verhindert werden, dass Geräte mit Akkus gebaut werden, die man nicht tauschen kann. Die Abfallwirtschaft begrüßt das Vorhaben. Von der Industrie kommt dagegen eher Kritik. Aus Berlin, Ronny Tochau.
1: Erstmals an einem Junitag könnte heute die 40-Grad-Marke in Deutschland geknackt werden. Laut den Experten des Deutschen Wetterdienstes sind sogar Temperaturen bis zu 41 Grad möglich. Konkret deutet sich dies wohl für den Oberrhein bis zum Rhein-Main-Gebiet an. Zum Fußball. Ernüchterung bei der deutschen Nationalmannschaft. Im dritten WM-Gruppenspiel hat das Team von Julian Nagelsmann bei New York verdient mit 1:2 gegen Ecuador verloren. Dennoch zieht Deutschland als Gruppenerster in die K.O.-Phase ein.
3: Es ist ein Dämpfer zur richtigen Zeit und hoffentlich ein Weckruf. Mit der bisher schwächsten Turnierleistung beendet das deutsche Team die Gruppenphase, trotz der ganz frühen Führung durch Leroy Sané. Danach zeigt das deutsche Team viele Schwächen, wirkt fahrig und unkonzentriert. Der Siegtreffer nach rund 80 Minuten völlig verdient. Die Fans in den gelben Trikots rasten förmlich aus. Ecuador hat sich für die K.O.-Phase qualifiziert. Aus New York, Thomas Bremser.
1: Die Elfenbeinküste folgt Deutschland ins 16. Finale nach dem 2:0-Sieg gegen Curaçao. Die Niederlande haben 3:1 gegen Tunesien gewonnen und haben als Gruppensieger ebenfalls die K.O.-Runde erreicht. Auch Japan und Schweden sind durch ein 1:1-Unentschieden im direkten Duell weiter. Zum Wetter, die aktuelle Vorhersage des Deutschen Wetterdienstes. Den Tag über verbreitet sonnig und trocken, es wird wieder sehr heiß mit Höchstwerten zwischen 31 und 38 Grad. Im Westen und Südwesten lokal bis 41 Grad. Morgen später am Tag an der Nordsee sowie vom westlichen Mittelgebirgsraum über den Westen bis nach Niedersachsen kräftige Gewitter, teils auch Unwetter. Sonst meist sonnig und trocken. Es wird mit Temperaturen zwischen 36 und 41 Grad teils extrem heiß.
0: Das waren die Nachrichten.

Was ist falsch an albernen Liebesliedern, fragte hier Paul McCartney. Silly Love Songs, what's wrong with that? Ja, nichts natürlich. Und wenn es eine dermaßen eingängige Popnummer ist, dann ist ein Sommerhit 1976 perfekt. Paul McCartney und The Wings mit Silly Love Songs waren Platz 2 in England, in Amerika sogar eine Nummer 1. In Deutschland reicht es auch noch für Platz 14. Paul hatte das Lied zusammen mit seiner Frau Linda geschrieben und damit den Kritikern, die ihm immer vorgeworfen haben, er würde überwiegend alberne Liebeslieder und sentimentalen Mist schreiben, den Stinkefinger gezeigt. Für die Rückseite wählte man ebenfalls eine gemeinsame Komposition von Paul und Linda, Cook of the House. Dies war das erste Lied auf einem Wings-Album, auf dem Linda Lead-Vocals singen durfte. Und der Song wurde dann ganz im Stil der 50er Jahre Rock'n'Roll-Musik aufgenommen.

Ja, bei FM eingeschaltet und das ist gut so. Und da läuft gerade die Sendung Rockola mit Heinz-Jürgen Maaßen und Rockola ist in der Sommerpause. Naja, stimmt nicht so ganz. In dieser und den nächsten Sendungen spiele ich Sommerhits aus verschiedenen Jahren und angefangen haben wir jetzt mit 1976. Die Sommerhits, die damals überall zu hören waren und Silly Love Song von Paul McCartney and the Wings war einer davon. Aber natürlich gab es auch sehr viel Disco-Musik seiner Zeit.

0: Das war einer der vielen Disco-Hits, die es damals in die Charts schafften. Young Hearts Run Free, geschrieben von David Crawford. Und die Sängerin Candy Station hat es rausgebracht, einen Hit draus gemacht. Immerhin ein Platz 2 in England und in den USA reicht es auch für die Top 20. David Crawford hatte früher bei Atlantic Records mit Wilson Pickett und Dee Dee Warwick gearbeitet und zum Beispiel auch das Debütalbum der Jake Giles Band produziert, machte sich aber dann selbstständig und das war eine seiner Kompositionen. Aber wir bleiben noch ein wenig bei Disco-Musik. Jetzt kommen die Manhattans. Kiss and Say Goodbye war ein Top-10-Hit in England und Nummer 1 in Amerika. Und dann kommen noch die Andrea True Connection, More, More, More, auch ein Top-10-Hit in England.
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Ihr hört Rogola auf Byte FM. Heute beginnt die Sommerpause und das heißt, ich spiele Sommerhits aus den, ja, aus irgendwelchen Jahren, die ich mir noch aussuche. Und wir sind gerade im Jahr 1976 und hörten Andrea True Connection mit More, More, More, davor die Manhattans, davor Candy Station und davor sang ja Paul McCartney von den Silly Love Songs What's Wrong With That, und bisher haben wir eigentlich nur Love Songs gehört. Aber oft ging es natürlich gerade in der Disco-Musik ums Tanzen und vielleicht versetzen ja diese Disco-Songs euch zurück in das Sommergefühl des Jahres 76, falls ihr da schon in die Disco gegangen seid und überhaupt da wart. Noch zwei Disco-Knaller habe ich hier. Die Silver Convention, Get Up and Boogie, Top Ten in England. Und dann Donna Summer mit einem, ja, eigentlich besseren Titel von ihr, wie ich finde, Could It Be Magic. Und deswegen war es auch nicht so erfolgreich. Reichte gerade mal für Platz 40 in England. Und in den Hot 100 war sie weiter unten auch zu finden. Donna Summer.

Donna Summer mit Could It Be Magic und ihr etwas befremdliches Stöhnen in diesem Song hat nicht unbedingt zum Erfolg des Liedes beigetragen. Es war ja eher ein kleiner Hit für sie. In den 70er Jahren waren viele Stars der 60er in den Charts schon nicht mehr zu finden, falls sie überhaupt noch aktiv waren. Aber ein paar natürlich schon immer wieder mal und dazu gehörten auf jeden Fall die Rolling Stones.

Sommerpause in Rockola heute und ich spiele Sommerhits aus dem Sommer 1976. Und vor 2 Monaten habe ich diesen Song hier, Fool to Cry von den Rolling Stones, schon mal hier in Rockola gespielt. Aber in einer Sendung über Sommerhits 76 darf der Song nicht fehlen. Und das Stück war ja immerhin ein Top Ten in England und in Amerika. Noch länger im Geschäft als die Rolling Stones war Cliff Richard, der war ja schon als Rock'n'Roller in den 50ern gestartet. Und auch der war in den 70ern noch in den Charts zu finden. Im Sommer 1976 sogar in den Top 10 in England mit Devil Woman.

auch ein Überbleibsel der 60er Jahre und in den 70ern durchaus noch in den Charts zu finden. The Hollies waren das aus England. Das gerade gehörte Stück Star war ihre Single im Sommer 76. Es war aber kein Hit für sie. Nun ja, ein richtig eingängiger Ohrwurm war dieser Song ja auch nicht. Und die B-Seite der Single gefiel mir damals eigentlich sehr viel besser. Und deswegen spiele ich sie jetzt nochmal, auch wenn beide Stücke keine Sommerhits waren.

Sommerpause in der Sendung Rockola mit Sommerhits 1976. Das waren The Four Seasons, ausgekoppelt aus dem Album Who Loves You, Silver Star als Single. Reichte für Platz 38 in den USA. Geschrieben hatten das Lied Bob Gaudio und Judy Parker. Ich schaue gerade mal auf die Uhr, wollte eigentlich noch eine Neuvorstellung präsentieren. Dazu reicht die Zeit nicht, denn einen Song aus dem Sommer 76 möchte ich unbedingt noch auflegen. Thin Lizzy mit The Boys Are Back in Town. Der Leadsänger von Thin Lizzy, Phil Lynott, hatte das Lied komponiert für das Album Jailbreak. War ein toller Song, aber leider auch kein Hit, aber ich packe ihn trotzdem hier in diese Sendung, denn es ist, glaube ich, ein Evergreen in Bezug auf die Band Thin Lizzy. Ich drehe die Scheibe dann auch noch um, ebenfalls ein Song aus dem Album Jailbreak. Emerald hören wir dann noch und dann ist Rockola auch schon wieder mal vorbei. Hier geht es weiter mit den Tracks des Tages und Henning Duda Kasbom. Und solltet ihr die Wiederholung am Freitagmorgen gehört haben, dann kommt jetzt Out of Spectrum mit Oliver Korthals. Naja, und wir können uns dann wieder hören mit Sommerhits in der nächsten Woche. Ciao, ciao.

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Hallo und herzlich willkommen zu einer neuen Folge von Out of Spectrum. Oliver Korthals, wie gewohnt, am Mikrofon hier bei Byte FM. Klischee hin oder her, aber ich glaube, es gibt keinen besseren Zeitpunkt als diese Woche, diesen Song hier als Starter für die heutige Sendung zu nutzen. Summer in the City, die Version von Quincy Jones von seinem Album You've Got It Bad Girl. Und somit wird die heutige Sendung auch ganz neuheitenfrei sein. Ich habe mich einfach dazu entschlossen, ein paar entspannte Sommersounds zum Besten zu geben. Ein wenig im Plattenregal gestöbert, einiges Schönes gefunden und das werdet ihr jetzt die nächste Stunde hören. Jetzt kommt zunächst einmal War mit Summer von ihrem 83er Album Life is So Strange, gefolgt von den Reflections She's My Summer Breeze.

Entspannt geht es weiter, wenn Jay Mason die Cloud of Sunshine besingt. Das Stück stammt von seinem 75er-Album Tender Man auf Buddha Records. I Believe in Miracles, ein echter Party-Klassiker, der wohl allen bekannt sein dürfte, aber eigentlich immer nur in der Coverversion der Jackson Sisters. Lange wurde angenommen, dass das das Original sei, aber geschrieben und komponiert hat es Mark Capania. Der hat es auch kurz vorher eingespielt, aber die 7-Inch ist damals irgendwie untergegangen. Jazzman Records hat das Ganze vor ein paar Jahren als handliches 7-Inch nochmal wieder veröffentlicht. Also jetzt Mark Capania mit I Believe in Miracles.

Ihr hört Autospectrum hier bei Byte FM, Oliver Korthals wie gewohnt am Mikrofon. Heute keine Neuheiten in der Sendung, sondern lediglich entspannte Sommersounds. Dem Wetter ist es geschuldet. Jetzt kommt Shaggy Otis mit seinem Klassiker Strawberry Letter 23 von seinem Album Freedom Flight, gefolgt von den Isley Brothers mit dem Sommerstück schlechthin Summer Breeze von ihrem Album 3 plus 3.

Der Schmachtfetzen Ain't No Sunshine von Bill Withers passt eigentlich konsequenterweise natürlich nicht in die heutige Sendung, aber das ist eigentlich ein sehr entspanntes Stück, insofern spiele ich es dann doch. Aber nicht im Original, sondern in einer etwas schrägeren Version der Gregory James Edition von ihrem Album Prophets of Soul.

Don't Be Blue ist für mich der Inbegriff eines Sommersongs, ein definitiv positiver Song. Das Stück habe ich Anfang der 80er das erste Mal von Jackie und Roy gehört, war eines der Stücke, was mich zum Jazz gebracht hat. Wir hören jetzt aber das Original von Michael Franks von seinem Album Sleeping Gypsy, gefolgt von Hummingbird, die sich Creative Source You Can't Hide Love vorgenommen haben. Das ist auf ihrem Album Diamond Nights zu finden.

Zum Ende raus von Out of Spectrum jetzt zwei wirklich sehr entspannte Stücke, beide aus England, beide aus den 70ern. Zunächst einmal FBI mit Love, Love, Love von ihrem gleichnamigen Album FBI, gab es als Wiederveröffentlichung bei Congo Records. Und danach Grand Theft mit Paris to Peru. Das Stück ist auf ihrem Album Have You Seen This Band zu finden.

Out of Spectrum ist fast wieder vorbei. Die letzte Nummer ist eingecued. Die kommt heute vom Großmeister Marvin Gaye von seinem Album Here My Dear. Das wunderbare A Funky Reincarnation. Damit bin ich für heute raus. Hier folgt jetzt gleich Forward the Bass mit Gadi Stein am Mikrofon. Und solltet ihr die Wiederholung am Freitag hören, dann kommt Happy to Sad mit Christine Heise. Wir hören uns dann hoffentlich nächste Woche wieder. Dann gibt es definitiv einen Haufen Neuheiten für euch. Bis dahin macht's gut. Sucht euch ein schattiges Plätzchen. Oliver Korthals sagt Tschüss.

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1: Und nun ist es Zeit für Happy to Sad hier auf Byte FM. Mein Name ist Christine Heise. Herzlich willkommen.

Ja, ganz schön muntere Klänge hier von The Hanging Stars aus London, The Glass House. Ein erster Song von ihrem ganz neuen Album Just a Day. Ja, in so einer Art Glashaus sitzt man ja auch mit so einer kleinen Radiosendung. Man weiß nie, wie es tatsächlich da draußen ankommt. Vielleicht schmeißt auch jemand tatsächlich mit Steinen, was ich natürlich nicht hoffe. Songs aus Pop, Soul, Country und Amerikaner zwischen Happy und Sad, heute mit durchaus sommerlicher Leichtigkeit, wünsche viel Spaß in dieser Stunde.

Sunshine Skyway, so heißt dieser Song von Gospel Beach aus Kalifornien von ihrem Debütalbum Pacific Surfline, das bereits 2015 erschien. Davor Fabienne Del Sol und She's Gone. Kleiner Vorgeschmack auf ein neues Album von ihr. Indigo Red heißt es und wird am 10. Juli erscheinen. Wie oft bei ihr eine Mischung aus originellen Coverversionen und eigenen Songs. Und zu ihrer Band diesmal gehört auch Carvin Ellis. Der Mann aus Wales mit speziellem Fable für Tropicana, in seinem Fall Brasilien. Und das alles durchaus im Feeling der Hanging Stars, die, wie eben nochmal betont, ja aus bekanntlich regnerischem London kommen und doch viel von einer sonnengetränkten Leichtigkeit haben. Gleich hören wir sie mit einem älteren Song, zuvor aber Carvin Ellis mit seiner Band Rio 18 und Gastsängerin Nina Miranda. Wenn alles in rotes Licht getaucht ist, wenn alles Hitze, Hitze, Hitze schreit, Shades of Red heißt der Song.

Leave It in the Past. The Coral hörten wir hier von ihrem aktuellen Album 388. Und vielleicht denkt ja auch so mancher bei Musik, Leave It in the Past, also lass es in der Vergangenheit, nicht immer die ollen Kamellen rausholen, nicht immer die besten Songs aus 60s, 70s, 80s und so weiter. Aber wir sind natürlich alle irgendwie geprägt von dem, was die Altvorderen geschaffen haben. Bei The Hanging Stars ist das Schöne, dass sie ihre Vorbilder wie etwa die Byrds oder die Traveling Wilburys durchaus durchscheinen lassen, ihrer Musik aber doch einen zeitgemäßen, modernen und eigenen Twist geben. Vor The Coral hörten wir sie mit einem ihrer bekanntesten Songs aus den Anfangstagen, The House on the Hill. Das ist inzwischen über 10 Jahre her. Ihr neues Album heißt Just a Day. Darauf haben die Hanging Stars ihre Country-Rock-Roots ein bisschen in den Hintergrund geschoben, mit neuen Produzenten zusammengearbeitet. Gerald Love von Teenage Fanclub und Sean Greed von Dexys. Und haben damit quasi ein Bekenntnis auch zu ihren englischen Pop-Roots abgelegt. Weniger Country-Rock, dafür mehr Jangle-Pop. Immer auch ein bisschen verträumt, psychedelisch. Dieser Song hier heißt »Time is Nothing«.

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Ihr hört Happy to Sad hier auf Byte FM mit Christina Heise und ich bin großer Leon Bridges Fan. Elegantly Wasted von Hermanos Gutierrez hörten wir hier zusammen mit eben Leon Bridges. Ein Ausnahmesong, ziemlich spontan in Nashville entstanden auf einer gemeinsamen Tour, war auch schon mal Track des Tages hier im Programm von Byte FM mindestens. Und ich hoffe ja schwer, dass die Musiker sich hier verliebt haben ineinander und wir von ihnen noch mehr hören in dieser Kombination. Davor Ernest und Somewhere in the Caribbean, sich aus Liebeskummer in die Karibik zurückzuziehen, ist wahrscheinlich eine ziemlich gute Idee. Hier kommt nochmal Leon Bridges und zwar mit Erinnerungen an seine Heimat in Fort Worth. Man nennt diese Stadt in Texas auch Panther City und er beschreibt hier die heißen Sommer auf der Straße mit ihrem ganz besonderen Reiz.

Und mit diesem Song sind wir quasi zurück beim Bild des Glashauses Stones That I Throw. Im Original ein Song von Robbie Robertson für seine Band The Band. Und dass wir hier Amy Helm mit ihrer Version davon hörten, ist kein Wunder, denn Amy Helm ist die Tochter vom legendären The Band Drummer Levon Helm. Davor The Sincere's aus Los Angeles, eine sehr entspannte und beseelte Soulband der Lowrider Chicano Szene, die im September ein neues Album rausbringen. Und Did Ya Know ist ein Vorgeschmack. Das englische Musikmagazin Uncut hat gerade ein neues Spezialheft herausgebracht. Und zwar kümmern sie sich um die 200 besten Amerikaner-Alben aller Zeiten. Ich habe natürlich das getan, was alle machen, gleich erstmal nachgeschaut, was Nummer 1 geworden ist. Und da findet sich Yankee Hotel Foxtrot von Wilco aus dem Jahr 2002. Zwischen Konvention und Innovation hat die Band damals ihr Ziel gesetzt für dieses Album und das in einer schwierigen Zeit. Es gab die Trennung von Co-Autor und engem Mitstreiter Jay Bennett. Der langjährige Drummer Ken Coomer wurde durch Glenn Kotche ersetzt. Jim O'Rourke kam als Co-Produzent mit an Bord, also viel Umbruch. Und der Albumtitel Yankee Hotel Foxtrot geht auf das amerikanische Buchstabiersystem im Funkverkehr zurück, also Yankee für Y, Hotel für H und Foxtrot für F und so weiter. Denn Wilco haben sich auf diesem Album mit Kommunikation und mit Ängsten beschäftigt. Irrerweise, relativ kurz nach 9/11, sangen sie von Tall Buildings Shaking und von der zu Asche werdenden amerikanischen Flagge. Aber am 11. September 2011, dieser tragische Tag, da haben sie im Nachhinein immer wieder betont, war das Album längst im Kasten. Sie konnten also von dieser Katastrophe gar nichts gewusst haben. Und so haftet diesem Album auch eine kleine visionäre Kraft an.

Hier hören wir nicht nur einen großen Wilco-Fan, sondern auch jemand, der auf seinem Solo-Debüt einige Brücken direkt zur Band geschlagen hat. Jörn Schlüter hörten wir hier mit The Other Mile. Eigentlich ist er bei der Hamburger bzw. Bremer Band Someday Jacob. Aber er hat soeben vor wenigen Tagen sein Solo-Debütalbum herausgebracht, The Other Mile. Wir hörten das Titelstück davon. Und genau wie die anderen 11 Songs hat er diese Musik im Wilco-eigenen Studio The Loft in Chicago abmischen lassen, und zwar vom zeitweiligen Wilco-Produzenten Tom Chick. An der Pedal Steel, ein Crack seines Faches, nämlich Eric Haywood, ein Mann, der auch schon mit Sunvolt, mit den Pretenders, mit vielen anderen, unter anderem den Jayhawks, gearbeitet hat. Vor Jörn Schlüter hörten wir Wilco mit Jesus etc. von ihrem Album Yankee Hotel Foxtrot, das von Uncut gerade zum besten Amerikaner-Album ever gewählt wurde. Verabschieden möchte ich mich heute mit einem Song von den Jayhawks, und zwar Little Victories. Mein Name ist Christine Heise. Bis dann.

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1: Ich bin Katrin Müller. Marode Straßen und Brücken, um unter anderem sie künftig schneller sanieren zu können, hat die Bundesregierung das Infrastrukturzukunftsgesetz erarbeitet. Heute wird darüber im Bundestag abgestimmt.
2: Mehr Tempo beim Bau von Straßen und Schienen. Dieses Motto gilt für die Bundesregierung beim Infrastrukturzukunftsgesetz. In Zukunft sollen zum Beispiel wichtige Autobahnabschnitte oder auch Brücken das Label überragendes öffentliches Interesse erhalten und damit zügiger saniert oder ausgebaut werden können als bislang. Es kann dann künftig auch passieren, dass Naturschützer das Nachsehen haben. Lea Matschulat, Nachrichtenredaktion.
1: Die venezolanische Regierung spricht von einer Tragödie nie dagewesenen Ausmaßes. Nach den beiden schweren Erdbeben steigt die Zahl der Opfer stündlich. Besonders stark betroffen ist die Region rund um die Hauptstadt Caracas. Dort sind Dutzende Gebäude kollabiert. Retter versuchen, Verschüttete aus den Trümmern zu bergen.
3: Hunderte Häuser wurden zerstört oder schwer beschädigt. Viele Überlebende haben also ihr Zuhause verloren und bangen vor den Trümmern um ihre Angehörigen. Das gesamte Ausmaß der Katastrophe ist auch heute Morgen noch überhaupt nicht abzusehen. Die Behörden befürchten, dass noch Tausende in den Trümmern vermisst werden. Auch die Zahl der Todesopfer lässt sich noch nicht genau sagen. Aktuell spricht die Regierung von 235 Toten. Am Ende dürften es aber deutlich mehr sein. Fiona Reinhardt, Nachrichtenredaktion.
1: Eine Rentenkommission des Deutschen Gewerkschaftsbunds hat ein eigenes Konzept zur Altersvorsorge als Gegenentwurf zur Regierung erarbeitet. Das Konzept verlässt sich allein auf die gesetzliche und eine verpflichtende betriebliche Rente. Einem höheren Rentenalter erteilt die DGB-Kommission eine Absage. Zum Fußball. Ernüchterung bei der deutschen Mannschaft. Im dritten WM-Gruppenspiel hat das Team von Julian Nagelsmann bei New York verdient mit 1:2 gegen Ecuador verloren. Dennoch zieht Deutschland als Gruppenerster in die K.O.-Phase ein. In die K.O.-Runde geschafft haben es auch die Elfenbeinküste mit einem 2:0-Sieg gegen Curaçao und die Niederlande mit einem 3:1-Erfolg gegen Tunesien. Auch Japan und Schweden sind durch ein 1:1-Unentschieden im direkten Duell weiter. Australien ist ebenfalls in die K.O.-Phase trotz Nullnummer gegen Paraguay eingezogen. Co-Gastgeber USA kassierte einen Stimmungsdämpfer. Das Team unterlag 2:3 gegen die Türkei. Zum Wetter, die aktuelle Vorhersage des Deutschen Wetterdienstes. Viel Sonne und wieder sehr heiß mit Höchstwerten zwischen 31 und 38 Grad. Im Westen und Südwesten können es lokal sogar rekordverdächtige 41 Grad werden. Das Wochenende startet im Westen und Nordwesten mit ein paar Wolken. Am Samstagnachmittag und am Abend können auch ein paar Gewitter auftreten, teils mit Unwetterpotenzial. Sonst meist sonnig und trocken, lediglich im Bergland vereinzelt Gewitter. Es wird teils sogar heißer als heute, lokal Höchstwerte über der 40-Grad-Marke.
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4: Hier geht's jetzt weiter mit der Sendung 10 bis 12. Heute mit Dilara Händler. Hi.

0: Que calor.
1: Was für eine Hitze. Ein ziemlich passender Song von Conchita Velasco zum Start in diesen jetzt schon sehr heißen Freitagvormittag. Mein Name ist die Lara Händler. Ihr hört mich live aus dem BYTE-FM Studio. Lien Laevas jetzt hier für euch mit Green and Gold.

Leanne LaHavis mit Green and Gold hier in der Sendung 10 bis 12 auf Byte FM. Ein Song, der aus der Perspektive einer Raumsonde geschrieben ist, das kann unser Track des Tages von sich behaupten. Voyager heißt der und ist die neue Single der britischen Singer-Songwriterin PJ Harvey. Die hat zuletzt 2023 ein Album rausgebracht und kündigt jetzt mit Voyager das nächste an. Ihr mittlerweile elftes Album wäre das dann. Und der Titel des Songs bezieht sich auf die beiden Voyager-Sonden, die NASA 1977 ins All geschickt hat. Bis heute sind das die am weitesten von der Erde entfernten menschengemachten Objekte. Und die Entstehungsgeschichte des Songs ist auch spannend. Der Physiker Brian Cox hat nämlich PJ Harvey gebeten, sich vorzustellen, was so eine Sonde nach fast 50 Jahren im All wohl alles erzählen würde. Das Ergebnis hört ihr jetzt. PJ Harvey mit Voyager.

Unser Track des Tages bei BYTE.FM, Voyager von PJ Harvey war das. Und wir bleiben noch im Weltraum, gehen ins Jahr 2019 zurück. Hier sind Lamb und Kian Finn mit ihrem Track Moonshine.

Moonshine von Lamp und Kian Finn. Ihr hört die Sendung 10 bis 12 auf Byte FM. Es ist 10.17 Uhr. Q, jetzt hier mit The Voice of Q.

aus London, Little Sims mit 101 FM hier auf Byte FM. Und von London wechseln wir als nächstes zu einer Band aus Zürich, und zwar Löwenzahn Trio. Die Gruppe besteht aus den Musikern Fai Barber, Long Tall Jefferson und Paul Merki. Die haben sich 2021 zusammengefunden und machen seitdem einen Mix aus gitarrenorientiertem Indie, Folk und Dream Pop. 2023 brachten sie ihr Debüt raus und wurden da schon mit Bands wie Kuangbin oder Yo La Tengo verglichen. Jetzt gehen sie mit ihrem entspannten instrumentalen Sound auf Tour. Dazu gleich mehr. Hier jetzt erstmal Löwenzahnhöhen Honig mit Summer Surf.

Löwenzahnhonig mit Summer Surf, ein Song von ihrem zweiten Album Kirschblütenboogie. Ab dem 3. Juli ist die Band aus Zürich auf Tour. Los geht's in der Schweiz in Schaffhausen. Danach kommen sie am 27. Juli nach Hamburg und dann folgt eine längere Pause, bis sie im November weitere Konzerte in der Schweiz und Deutschland spielen, unter anderem in Karlsruhe, Stuttgart, Basel, Bern und Zürich. Alle Konzerttermine und Orte findet ihr auf byte.fm unter dem Menüpunkt Konzerte. Von Summer Surf bleiben wir gedanklich direkt am Meer. Mochiba hier jetzt mit The Sea.

Das Unknown Mortal Orchestra waren das mit Honeybee hier in der Sendung 10 bis 12 auf BYTE FM um 20 vor 11. Wenn ihr Freundinnen von BYTE FM seid, also Mitglieder in unserem Förderverein, dann könnt ihr auf unserer Website oder auch in unserer App Songs aus unserem laufenden Programm oder dem Archiv mit einem Herzen markieren, wenn sie euch besonders gut gefallen. Und das habt ihr häufig bei einem Song gemacht, der vor kurzem in der Sendung Beat Repeat lief, und zwar Gone von der US-amerikanischen Singer-Songwriterin Kelz. Hier jetzt für euch nochmal euer Favorit.

Ein Song über eine toxische Beziehung. Gone von Kels. Ein Favorit von euch aus dem BYTE-FM-Programm. Um eine toxische Beziehung geht's auch in diesem Song X-Factor von Lauryn Hill. Hier jetzt für euch in der Sendung 10 bis 12 auf BYTE-FM.

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Musik aus Warschau. Someone Cool is Playing Pool war das jetzt von Jacek Skubikowski. Ihr hört BeiteFM, die Sendung 10 bis 12 hier um kurz vor 11. Und wir machen als nächstes einen Sprung nach Brasilien und zwar zur Singer-Songwriterin Lineka. Die ist in der Nähe von Sao Paulo aufgewachsen, hat schon als Kind ihre Mutter zu Samba-Rock-Sessions begleitet, später Theater studiert und ist dann erstmal als Frontfrau der Band Lineka e os Caramelos bekannt geworden. Mittlerweile ist sie solo unterwegs, verbindet mit ihrer Musik Soul, Samba-Rock, Jazz und R&B und ist super erfolgreich, hat als erste Transfrau jemals ein Latin Grammy gewonnen. Am 2. Juli könnte sie selbst erleben, sie kommt nämlich für ein Konzert nach Hamburg in die Elbphilharmonie. Zur Einstimmung jetzt schon mal Lineka hier mit Charm.

0: Charm von Lineker, die brasilianische Musikerin, spielt am 2. Juli ein Konzert in Hamburg in der Elbphilharmonie, präsentiert von Byte FM. Wir bleiben noch kurz bei brasilianischem Portugiesisch. João Selva hier jetzt mit Passarinho.
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1: Free My People von Green Tea Peng zusammen mit Simi und Kid Kruse. Ihr hört 10 bis 12 hier auf Byte FM um gleich 10 nach 11. Und die Byte FM Redaktion sucht ja jede Woche ein besonders hörenswertes Album für euch aus, das wir euch dann Tag für Tag vorstellen. Diese Woche ist das Ultramarin von der Assistent, das Soloprojekt des Berliner Musikers Tom Hessler, auch bekannt als Sänger und Gitarrist der Indie-Rock-Band Fotos. Auf seinem letzten Album Amnesie am Amazonas hatte er noch einen kleinen Tropicalismo-Ausflug gemacht. Jetzt ist mit Ultramarin sein drittes Album erschienen. Und darauf zu hören sind super sommerliche Songs zwischen Yardpop, Balearic, Dub und Downbeat. Perfekt für die nächsten warmen Sommernächte. Und zum Ende der Woche hört ihr jetzt auch den letzten Song auf dem Album Total Confusion von der Assistent.

Total Confusion von der Assistent. Ein Song von unserem aktuellen Album der Woche bei BYTE.FM. Ultramarin heißt das. Und blau bleibt das Thema, zumindest im Titel Blue Monday, jetzt hier in der Dub Pistols und Dubmatics Version.

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Standpunkt vom Mainzer Rapper Nepomuk hier auf Byte FM um 20 nach 11. 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Und zwar ist das Final Home vom japanischen Hip-Hop-DJ und Musikproduzenten DJ Crush hier zusammen mit Estero.

von DJ Crush und Estero. Ein Wunsch von Felix Belo, neuer Freund von BYTE.FM. 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Um nochmal an diesen Song von eben anzuschließen. In den 90ern hatte DJ Crush einen Plattenvertrag bei dem britischen Label Mo Wax, bekannt vor allem durch Veröffentlichungen im Bereich des Trip-Hop. Und dort erschien 1996 auch DJ Shadows Debüt Introducing, eines der ersten Alben überhaupt, das vollständig aus Samples zusammengestellt wurde. 20 Jahre später hat DJ Shadow Nobody Speak zusammen mit dem Hip-Hop-Duo Run the Jewels rausgebracht. Track hört ihr jetzt ebenfalls hier in der Sendung 10 bis 12.

DJ Shadow und Run the Jewels mit Nobody Speak. Ihr hört 10 bis 12 auf Byte FM um gleich 11:30. Noise Shaper mit The Only Redeemer hier jetzt für euch.

Shy Shy von System Olympia und Peanut. Ihr hört 10 bis 12 auf Byte FM. Wir gehen jetzt zurück ins Jahr 1979. Black Harmony sind das mit Don't Let It Go To Your Head.

Harmony mit Don't Let It Go To Your Head hier in der Sendung 10 bis 12 auf Byte FM. Und ich habe noch einen letzten Konzerttipp für euch. Das Moses Ufi Trio aus Berlin spielt am Sonntag im Kulturzelt in Kassel, präsentiert von Byte FM. Das Trio besteht aus Pianist und Produzent Moses Ufi, Schlagzeuger Noah Fürbringer und Bassist Roman Klobe. Musikalisch bewegen sich die drei zwischen Jazz, Soul, R&B und Hip-Hop, geprägt von ihrer gemeinsamen Begeisterung für Produzenten wie Jay Dilla oder Madlib. Und alle drei Bandmitglieder arbeiten auch mit Acts wie zum Beispiel Peter Fox, Noah Slee oder Kasper zusammen. Ihr hört das Moses Ufi Trio jetzt hier mit ihrer neuesten Single Kraut.

0: Das Moses Yuffie Trio hört ihr hier mit Kraut. Am Sonntag spielt die Band in Kassel im Kulturzelt, präsentiert von Byte FM. Wir bleiben bei Jazz-Einflüssen, hier jetzt vom Ezra Collective und Loyal Kana mit What Am I To Do?
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Das Ezra Collective und Loyal Kana mit What Am I To Do hier auf Byte FM in der Sendung 10 bis 12. Und das heißt, dass wir uns auch langsam dem Ende der Sendung nähern. Hier im Programm geht es gleich weiter mit der Sendung Neuland mit Liz Remter. Mein Name ist die Lara Händler. Ich wünsche euch noch einen schönen Freitag und einen guten Start ins Wochenende. Übersteht die Hitze gut. Zum Abschluss hört ihr jetzt noch Hope Sandoval, The Warm Inventions und Kurt Weill mit Let Me Get There. Ciao, bis dann.

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1: Ich bin Katrin Müller. Er raste mit einem Mietwagen durch die Menschenmengen auf dem Weihnachtsmarkt. 6 Personen starben, Hunderte wurden verletzt. Das Landgericht Magdeburg hat nun gegen den Todesfahrer vom Weihnachtsmarkt wegen des Anschlags von 2024 mit 6 Toten die Höchststrafe verhängt.
2: Der 51-jährige frühere Psychiater muss lebenslang hinter Gitter. Auch stellten die Richter die besondere Schwere der Schuld fest. Eine Sicherungsverwahrung bleibt vorbehalten. Reue hatte der Mann aus Saudi-Arabien den ganzen Prozess über nicht gezeigt. Ein Gutachten bescheinigt ihm Narzissmus und ein enormes Bedürfnis nach Aufmerksamkeit. Er selbst stellt sich als Aktivist für die Rechte saudischer Frauen dar. Mehr als 200 Betroffene hatten den Prozess als Nebenkläger mitverfolgt. Viele von ihnen saßen bei der Urteilsverkündung heute mit im Gerichtssaal. Tanja Wagner, Nachrichtenredaktion.
1: Erstmals an einem Junitag könnte heute die historische 40-Grad-Marke in Deutschland geknackt werden. Besonders heiß wird es laut den Wetterexperten vom DWD am Oberrhein bis zum Rhein-Main-Gebiet. Nach aktuellen Berechnungen könnten solche Hitzewellen künftig jeden Sommer zur Normalität gehören.
3: Die bisher höchste gemessene Temperatur an einem Junitag liegt bei 39,6 Grad. Die wurde 2019 in Sachsen-Anhalt gemessen. Dieser Rekord wurde am Donnerstag in einem Ort in Baden-Württemberg schon fast geknackt. Dort war es mit 39 Grad so heiß wie nirgendwo sonst in Deutschland. Fiona Reinhardt, Nachrichtenredaktion.
1: Die Bundesanwaltschaft hat in Thüringen 2 mutmaßliche Unterstützer der rechtsextremistischen Terrorgruppe Letzte Verteidigungswelle festnehmen lassen. Die beiden Deutschen sollen mit Komplizen versucht haben, eine Asylbewerberunterkunft im Landkreis Altenburger Land in Brand zu setzen. Die Letzte Verteidigungswelle steht schon länger im Visier der Bundesanwaltschaft. Im Mai 2025 hatten Deutschlands oberste Strafverfolger zunächst 5 mutmaßliche Anhänger der Gruppe festgenommen, die damals zwischen 14 und 21 Jahre alt waren. Bauprojekte für Autobahnen, Schienen und Wasserwege sollen deutlich schneller in Gang kommen. Darauf zielt ein Gesetz, das der Bundestag mit den Stimmen der schwarz-roten Koalition beschlossen hat. Vorgesehen ist, Verfahren für Genehmigungen zu vereinfachen und zu digitalisieren. Das Gesetz ändert mehrere Verfahrensplanungs- und Umweltvorschriften. Zum Wetter, die aktuelle Vorhersage des Deutschen Wetterdienstes. Viel Sonne und wieder sehr heiß mit Höchstwerten zwischen 31 und 38 Grad. Im Westen und Südwesten können es lokal sogar rekordverdächtige 41 Grad werden. Das Wochenende startet im Westen und Nordwesten mit ein paar Wolken. Am Samstagnachmittag und am Abend können auch ein paar Gewitter auftreten, teils mit Unwetterpotenzial. Sonst meist sonnig und trocken, lediglich im Bergland vereinzelt Gewitter. Es wird teils sogar heißer als heute, lokal Höchstwerte über der 40-Grad-Marke.
0: Das waren die Nachrichten. 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
4: Hallo ihr Lieben, ihr hört Neuland hier bei Byte FM, die Sendung mit den Neuerscheinungen der Woche. Mein Name ist Liz Remter. Los geht's.

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Ultramarin von Der Assistent, Titeltrack seines aktuellen Albums und zugleich auch unser Album der Woche hier bei Byte FM. Auch in dieser Woche gibt es wieder jede Menge neue Musik, um die geht es jetzt 2 Stunden lang hier bei Neuland. Schön, dass ihr dabei seid. Und wir bleiben auch direkt bei lockeren, sommerlichen Klängen. Pearl and the Oysters, das ist ein französisch-amerikanisches Duo, machen verspielten Pop mit psychedelischen und elektronischen Sounds. Ihr neues Album heißt Monkey Mind. Daraus hören wir jetzt den Song Doom Moon.

Pearl and the Oysters hier bei Byte FM mit einem Song aus ihrem neuen Album Monkey Mind. Der Titel stammt aus dem Buddhismus und beschreibt einen Geist, der rastlos von einem Gedanken zum nächsten springt. Und genau diesen Zustand wollte das Duo beim Schreiben entkommen. Hinter diesem sonnigen und verspielten Sound steckt nämlich eine ziemlich unruhige Zeit. Das Album ist innerhalb weniger Wochen entstanden. Zum einen nach dem verheerenden Waldbränden in Los Angeles 2025 und auch rund um die zweite Amtseinführung von Donald Trump. Produziert wurde Monkey Mind von Jonathan Rado, der bereits mit Waste Blood, Father John Misty, den Lemon Tricks oder auf Foxygen gearbeitet hat. Und wir bleiben jetzt noch einmal kurz bei Pearl and the Oysters und hören einen weiteren Song aus diesem neuen Album. Das hier ist Stratford and 50 Second.

Das Duo Pearl into the Oysters mit dem Song Stratford in 50 Second. Ihr hört Neuland hier bei BYTE.FM mit den Neuerscheinungen der Woche und dazu zählt auch ein Solo-Debüt. Joe Newman, Sänger der britischen Indie-Band Alt J, hat nämlich sein erstes eigenes Album veröffentlicht. Das Projekt nennt er J. Jerome 87 und die Platte heißt The Canyon. Für Newman markiert diese Platte einen neuen kreativen Abschnitt, sagt er selbst. In den vergangenen Jahren ist er Vater geworden und nach Los Angeles gezogen. Er arbeitet hier erstmals außerhalb von Alt J mit einem neuen Produzenten und auch zahlreichen StudiomusikerInnen zusammen. Und auf dem Album findet sich auch der ungewöhnlich betitelte Song Brush Me Like a Horse, also Bürste mich wie ein Pferd. Darin erzählt Newman von einem Mann, der sich langsam in ein Pferd verwandelt und von seiner Umgebung zunehmend auch so behandelt wird. Inspiriert wurde die Geschichte von einem Freund, dessen Ruf sich mit der Zeit sehr stark verändert hatte. Zum Pferd wurde er natürlich allerdings nicht. Hier kommt Brush Me Like a Horse von J. Jerome 87.

Ihr hört Neuland hier bei Byte FM und das war die australische Band Pond mit Two Hands aus ihrem aktuellen Album Terrestrials. Ganz frisch draußen ist auch das neue Album von Chanel Beats. Hinter dem Projekt steckt der New Yorker Musiker Shane Leathers. Sein zweites Album heißt nun Your Day Will Come. Und das könnte jetzt etwas verwirrend sein, denn genauso heißt auch sein Debüt von 2024. Es handelt sich aber weder um eine Fortsetzung noch um eine Neuauflage, sondern um ein komplett neues Album mit neuen Songs. Auch musikalisch lässt sich Chanel Beats dabei nur sehr schwer festlegen. Irgendwo zwischen Lo-Fi-Pop trifft auf elektronische Klangflächen und fragmentierte Songstrukturen. Alles ein bisschen verschachtelt. Und so klingt auch der Song Song for the Messenger. Die erste Single, mit der Chanel Beats das neue Album angekündigt hat.

Chanel Beats ist das hier. Mit Song for the Messenger. Ein Track aus dem zweiten Album von Chanel Beats. Your Day Will Come. Hinter Chanel Beats steckt der New Yorker Musiker Shane Lavers. Beim Songwriting geht er etwas vor, als anders vor als viele andere. Er fängt oft schon mit der Aufnahme an, obwohl der Song noch gar nicht richtig fertig geschrieben ist. Die Stücke entstehen dann direkt während des Aufnehmens. Demos gibt es bei Chanel Beats deshalb bisher nicht. Das sei eine feste Regel, sagt er. Allerdings eine, die er wahrscheinlich irgendwann selbst auch wieder brechen wird. Inhaltlich dreht sich dieses Album unter anderem um die Idee, dass man irgendwann zu seinem eigenen Gespenst werden kann, wenn man immer wieder in denselben alten Mustern festhängt. Wir hören den Song Spirit Showing. Das hier ist Chanel Beats.

Spirit Showing von Chanel Beats hier bei Neuland auf Byte FM. Und von Musik aus New York geht's jetzt weiter nach Paris zu eBay. Hinter dem Namen stecken die französisch-kubanischen Zwillingsschwestern Naomi und Lisa Candé Diaz. In ihren Songs verbinden sie Experiment-Pop mit elektronischen Sounds und kubanischen Einflüssen. Vor kurzem haben sie ihr neues Album Offering veröffentlicht. Mehr dazu gleich. Wir hören erstmal einen Song daraus. Das hier ist Asset.

0: Das war Assel von eBay hier bei BYTE.FM. Ein Song inspiriert von der ägyptischen Göttin Isis. Darin geht es um Hingabe, Opferbereitschaft und das Ungleichgewicht, das entstehen kann, wenn man immer weiter gibt, ohne zu wissen, was man zurückbekommt. Erschienen ist dieser Song auf dem neuen Album von eBay, Offering. Für die beiden Schwestern hat die Platte dabei eine sehr unterschiedliche Bedeutung. Für Naomi geht es ums Erwachsenwerden und um neue Selbstsicherheit. Für Lisa Kainde geht es um die Offenheit gegenüber dem Unbekannten. Und wir hören jetzt quasi den Titeltrack, das hier sind eBay mit Offerings.
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Ein Fall für zwei. Afrop gehört seit Ende der 90er Jahre zu den prägenden Stimmen des deutschen Hip-Hop und ist zum Beispiel auch eng mit der Stuttgarter Szene rund um Freundeskreis verbunden. Ferris MC machte sich vor allem auch in der Bremer Rap-Szene einen Namen und war später auch Teil von Deichkind. Und auf einen Fall für zwei treffen diese doch sehr unterschiedlichen Rap-Biografien nun zusammen. Wir hören den Titeltrack, das hier sind Afrop und Ferris MC mit Ein Fall für zwei.

wenn der Scirocco weht, von der Assistent aus seinem Album Ultramarin, Album der Woche hier bei BeatFM. Und hinter der Assistent, dahinter steckt der Berliner Musiker und Produzent Tom Hessler, kennt man vielleicht auch als Sänger und Gitarrist der Band Fotos. Ultramarin ist nun sein drittes Soloalbum mittlerweile. Ultramarin, ein sehr kräftiges Blau, eine Farbe, die aber auch perfekt zur Musik dieses Albums passt. Viele Stücke erinnern an tiefes Meer, blauen Himmel oder auch nächtliches Reisen. Die Musik klingt dabei ruhig, warm und zugleich auch etwas geheimnisvoll. Und auch die Texte erzählen manchmal von rätselhaften Situationen. Es geht um Männer, die nachts auf einen Anruf warten, um Doppelgänger, Verfolgungsjagden und Boote mit unbekanntem Ziel. Ultramarin lebt weniger von einzelnen Hits als eher von der besonderen Stimmung des Albums. Wir hören noch einen Song daraus, das hier ist der Assistent mit Neue Lunge.

Das war Der Assistent mit Neue Lunge, ein Song aus seinem dritten Soloalbum Ultramarin. Und neu ist auch gleich das passende Stichwort. Ihr hört hier nämlich Neuland bei Byte FM mit den aktuellen Neuerscheinungen. Und neue Musik gibt es natürlich auch aus der elektronischen Richtung, zum Beispiel von Gold Panda. Hinter dem Projekt steckt der britische Produzent Derwin Dicker. Bekannt wurde er 2010 mit seinem Debütalbum Lucky Shiner und einem Sound zwischen Hip-Hop-Beats, House und detailreichen, oft melancholischen Samples. Auf seinem neuen Album, Turn Up heißt es, schlägt Gold Panda nun aber eine deutlich andere Richtung ein. Statt verträumter Electronica gibt es schnelle, rohe House-Tracks mit rund 140 BPM, verzerrten Loops und auch Motorengeräuschen. Der Titel Turn Up stammt aus dem britischen Motorradslang und bezeichnet das Erreichen von 100 Meilen pro Stunde. Geschwindigkeit ist hier also Programm. Wir hören den Track Waco Heights.

treibende Hausmusik von Gold Panda. Wacko Heights heißt dieser Track aus seinem neuen Album Turn Up. Deutlich ruhiger geht es jetzt weiter mit Musik von Lauro. Geboren wurde Lauro in Sao Paulo, ist mittlerweile aber in Brighton zu Hause. Lau heißt das zweite Album, mehr dazu gleich. Zuerst hören wir den Song Feel, hier bei Neuland auf Byte FM.

Ihr hört Byte FM und das war der Song Feel von Lauro aus dem Album Lau, vor kurzem erst erschienen. Darauf findet man orchestralen Pop mit Bossa Nova und Tropicalia-Einflüssen. Sehr atmosphärisch das Ganze und ich finde sehr perfekt für diese warmen Sommertage. Wir hören einen weiteren Song von Lauro aus dem Album Lau. Das hier ist Uno. Na.

Ein wunderschön atmosphärischer Song von Lauro. Uno heißt dieses Stück aus dem zweiten Album Lau. Und von brasilianisch geprägten Klängen aus Brighton geht es jetzt hier bei Neuland weiter zu Musik von Space Moth, dem Projekt der afghanisch-amerikanischen Musikerin und Produzentin Mariam Kudis. Ihr neues Album Inward Eye ist zum Teil unterwegs im Tourbus entstanden. Auf langen Fahrten hat sie mit einem kleinen Synthesizer an den Songs gearbeitet. Gleichzeitig hat sie zu Hause aber auch alte VHS-Kassetten von ihrer Familie digitalisiert. Diese flüchtigen Bilder aus ihrer Kindheit wurden zur Inspiration für ein Album über Erinnerung, Fantasie und auch das innere Auge, so nennt sie es. Also darüber, wie Erlebnisse und Gefühle in unserer Vorstellung weiterleben. Das hier ist Space Moth bei Byte FM mit Flower Memory.

Flower Memory von Space Moth. Der Song greift die nostalgische Stimmung alter Familienvideos auf, die Mariam Kudus während der Arbeit an ihrem neuen Album Inward Eye digitalisiert hat. Inhaltlich geht es auf dem Album auch immer wieder um Erinnerungen, Fantasie und um die Frage, wie wir in einer Welt voller Ablenkung bei uns selbst bleiben können. Genau davon handelt auch der Song Internet Fantasy. Der Song beschreibt, wie leicht wir uns in den digitalen Welten verlieren und wie schwer es dadurch wird, die eigene Realität wirklich wahrzunehmen. Das hier ist Space Moth mit Internet Fantasy.

Space Moth hier bei BYTE.FM, Internet Fantasy, ein Song aus ihrem neuen Album Inward Eye. The Telescopes machen schon seit Jahrzehnten Musik irgendwo zwischen Noise, Psychedelic, Dream Pop und Rock. So richtig festlegen ließ sich die Band eigentlich bisher noch nie. Im Zentrum steht aber bis heute Sänger und Gitarrist Stephen Lawrie, während sich die Besetzung um ihn herum immer wieder verändert hat. Das neue Album Static Charge ist in nur 2 Monaten in Lawries eigenen Studio entstanden. Die 7 Songs wurden dabei fast komplett live eingespielt. Nur ein paar Gesangsspuren kamen später dann noch dazu. 7 Songs mit verzerrten Gitarren, schweren Bässen und jede Menge psychedelischen Rauschen. Wir hören The Telescopes mit dem Opener des Albums White Noise.

White Noise von The Telescopes. Die britische Band ist seit den späten 80ern aktiv und veröffentlicht mit Static Charge nun schon ihr 19. Studioalbum inzwischen. Seit über 3 Jahrzehnten ist auch schon die britische Musikerin Beth Orton in der Musiklandschaft unterwegs. In ihrer Musik verbindet sie oft Folk mit elektronischen Klangflächen und einer sehr eigenen, oft, ja, manchmal auch entrückten Stimmung, könnte man sagen. Auf ihrem neuen Album The Ground Above richtet sie den Blick auf persönliche und auch gesellschaftliche Umbrüche. Es geht um Familie, Selbstbild und die Unsicherheit der Gegenwart und darum, trotz allem nicht aufzugeben, sondern weiterzumachen und sich bewusst für Nähe, Kunst und Leben zu entscheiden. Das hier ist Beth Orton mit dem Song Waiting.

Beth Orton mit einem Stück aus ihrem neuen Album The Ground Above hier bei Byte FM. Wie schon beim Vorgänger hat Beth Orton dieses Album selbst produziert. Am Anfang standen gemeinsame Live-Aufnahmen mit MusikerInnen, mit denen sie schon länger zusammenarbeitet. Und diese Aufnahmen hat sie dann über ein Jahr hinweg weiterentwickelt und Stück für Stück ausgearbeitet. Dabei ist auch dieser Song hier entstanden. Das ist Beth Orton mit Other Side.

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Ihr hört Neuland auf Byte FM und eben lief Blue Flame von Temples. Mit ihrem neuen Album Bliss löst sich die britische Band ein Stück weit von ihrem bisherigen Retro-Psychedelic-Sound. Die Gitarren sind noch da, aber dieses Mal bekommen auch Synthesizer elektronische Klänge und ja, deutlich tanzbare Arrangements viel mehr Raum auf dem Album. Dadurch klingen Temples stellenweise eher ein bisschen nach 90er Dance-Pop als nach klassischem Psychedelic-Rock. Das hört man auch beim Song Jetstream Heart, das sind Temples hier bei Byte FM.

Die britische Band Temples mit einem Song aus ihrem neuen Album Bliss, Jetstream Heart, war das hier bei BYTE.FM. Und wir bleiben in Großbritannien, denn auch von Aaliyah kommt ein neues Album oder ist ein neues Album erschienen. Zero heißt es und ist sogar ihr Debütalbum. Darauf bringt sie verschiedene musikalische Welten zusammen. Die Sängerin wurde in Saudi-Arabien geboren, ist in London aufgewachsen und hat äthiopische und ägyptische Wurzeln. Entsprechend vielseitig klingt auch ihre Musik. Elektronische Rhythmen treffen auf arabische Gesänge, Grime, Dancehall und Disco. Wir hören hier bei Neuland den Song Runner, das hier ist Aaliyah.

Runner von Aloia hier bei BeatFM, ein Song aus ihrem Debüt Zero, vor kurzem erst erschienen. Zero, also Null, der Albumtitel bezieht sich auf die Null als Ausgangspunkt von Wissenschaft und zugleich als Gegenstück zur Unendlichkeit. Wir hören noch einen Song von Aloia, das hier ist Lingo.

Lingo, ein Song aus dem Debüt der Musikerin Aaliyah hier bei Neuland auf Byte FM. Und auch von Tesha gibt es neue Musik. You Are Spring heißt ihr viertes Album. Entstanden ist dieses Album in einer Zeit großer Veränderungen. Die Musikerin ist nämlich von Chicago nach New York gezogen und hat sich dabei auch gefragt, wie eigentlich ein erfülltes Leben aussehen kann und was man der Welt und kommenden Generationen hinterlassen möchte. Der Frühling steht auf dem Album für Neubeginn, Wachstum und die Schönheit, die nach schwierigen Zeiten hoffentlich wiederkehrt. Musikalisch trifft dabei Folk auf detailreiche, fast orchestrale Arrangements. Special gehört dabei, dieser Song gehört dabei zu den besonders üppig arrangierten Stücken des Albums. Außerdem ist hier Tesha auch zum ersten Mal selbst an der Klarinette zu hören. Hier kommt Special von Tesha.

Tascha hier bei Neuland auf Byte FM mit dem Song Special aus ihrem vierten Album You Are Spring. Wenn man den Namen Warren James hört, dann geht man vielleicht von einer einzigen Person aus. Dahinter steckt allerdings ein Duo, das Projekt von James Kirk und Warren McIntyre. Kirk war Gründungsmitglied und Gitarrist der einflussreichen Glasgower Indie-Band Orange Juice. McIntyre ist Sänger der siebenköpfigen Band Starry Skies. Kennengelernt haben sich die beiden bei gemeinsamen Auftritten und seitdem schreiben sie auch regelmäßig zusammen, haben nun auch ein gemeinsames Album veröffentlicht und daraus hören wir nun den Opener. Das hier ist Iron Star.

Das war der Song Iron Star vom Duo Warren James aus ihrem gemeinsamen Album Tales from Film City hier bei BeiteFM. Ihr hört Neuland und zum Ende der Sendung machen wir hier nochmal einen ziemlich großen Genrewechsel. Schon der Name Brutalismus 3000 deutet an, dass es jetzt deutlich härter und lauter wird. Das Berliner Duo hat ein neues Album veröffentlicht, Harmony heißt es, und der Titel wirkt zunächst ironisch, denn Brutalismus 3000 sind vor allem für schnellen Techno, Hyperpop und auch maximale Übersteuerung bekannt. In ihrem Klangkosmos ist dieses Album dann aber doch recht harmonisch. Es ist nämlich eine stimmige Mischung aus Dubstep, Trap, Punk, New Metal und Techno treffen aufeinander. Und wir hören jetzt natürlich einen Song von Brutalismus 3000. Das hier ist Motherbug.

Brutalismus 3000 mit dem Track Motherbug, ein Track aus ihrem neuen Album Harmony, vor kurzem erst erschienen. Und jetzt wird's hier bei Neuland wieder etwas softer, Low-Key Orchestra. Das ist das Projekt von Sönke Torpus, den einige vielleicht auch noch als Kopf der Indie-Band Torpus and the Art Directors kennen könnten. Nach einigen Jahren im Hintergrund, unter anderem als Musiker bei Nicht Seattle und auch als Produzent, steht er nun wieder mit eigenen Songs im Mittelpunkt. Before the Reverb heißt das neue Album. 10 Songs zwischen Indie, Folk, Klavier, Streichern und ungewöhnlichen Rhythmen. Hier ist Musik von Low-Key Orchestra, Backseat Driver.

Low-Key Orchestra mit Backseat Driver aus dem neuen Album Before the Reverb. Das war Neuland hier bei BeatFM mit den Neuerscheinungen der Woche und wir schließen diese Sendung mit einem weiteren Song aus dem neuen Album von The Telescopes. Static Charge heißt ihr 19. Studioalbum. Dieser Song daraus trägt den Titel Desolation Grows. Mein Name ist Liz Remter, schön, dass ihr dabei wart. Ich sag Tschüss.

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1: Ich bin Thomas Brockt. Der VW-Konzern will einem Medienbericht zufolge seinen Sparkurs deutlich verschärfen. Bis zu 100.000 Stellen könnten weltweit wegfallen. Doppelt so viele wie bislang geplant, berichtet das Manager-Magazin unter Berufung auf Insider. 4 Werken in Deutschland drohe die Schließung.
2: Betroffen sind dem Bericht zufolge die VW-Werke in Hannover, Zwickau und Emden sowie der Audi-Standort in Neckarsulm. Wann das genau passieren soll, geht aus dem Bericht nicht hervor. Die Rede ist von mittelfristig. Dabei gilt bis mindestens 2030 an den deutschen Konzernstandorten eine Beschäftigungssicherung. Volkswagen hatte bereits angekündigt, 50.000 Stellen zu streichen. Nun könnten es doppelt so viele werden. Der VW-Vorstand soll die Pläne bereits besprochen haben. Das letzte Wort habe aber der Aufsichtsrat, der am 9. Juli darüber beraten soll. Fiona Reinhardt, Nachrichtenredaktion.
1: Er raste 2024 mit einem Mietwagen durch die Menschenmengen auf dem Weihnachtsmarkt in Magdeburg. 6 Personen starben, Hunderte wurden verletzt. Das Landgericht Magdeburg hat gegen den Todesfahrer jetzt die Höchststrafe verhängt.
3: Der 51-jährige frühere Psychiater muss lebenslang hinter Gitter. Auch stellten die Richter die besondere Schwere der Schuld fest. Eine Sicherungsverwahrung bleibt vorbehalten. Reue hatte der Mann aus Saudi-Arabien den ganzen Prozess über nicht gezeigt. Ein Gutachten bescheinigt ihm Narzissmus und ein enormes Bedürfnis nach Aufmerksamkeit. Er selbst stellt sich als Aktivist für die Rechte saudischer Frauen dar. Tanja Wagner, Nachrichtenredaktion.
1: Nach einem versuchten Brandanschlag auf eine Asylbewerberunterkunft im vergangenen Jahr hat die Bundesanwaltschaft 2 mutmaßliche Unterstützer der rechtsextremen Terrorgruppe Letzte Verteidigungswelle festnehmen lassen. Sie wurden in Thüringen gefasst. Beide sitzen in Untersuchungshaft. Die Letzte Verteidigungswelle steht schon länger im Visier der Bundesanwaltschaft. Im Mai 2025 hatten Deutschlands oberste Strafverfolger zunächst 5 mutmaßliche Anhänger der Gruppe festgenommen. Nach der Verschiebung der Eröffnung des neuen Stuttgarter Tiefbahnhofs um 5 Jahre steigen auch die Kosten für das Projekt Stuttgart 21. Nach Informationen der deutschen Presseagentur rechnet die Bahn mit Mehrkosten in Höhe von rund 3 Milliarden Euro. Die Gesamtkosten würden damit auf 14,5 Milliarden Euro klettern. Zum Wetter, die aktuelle Vorhersage des Deutschen Wetterdienstes. Kaum Wolken am Himmel und sehr heiß heute, bei Höchstwerten zwischen 31 und 38 Grad. Im Westen und Südwesten lokal bis 41 Grad, auf den Inseln kühler. Morgen im Westen und Nordwesten zeitweise mehr Wolken, später auch einzelne Gewitter. Lokal besteht Gefahr durch Unwetter. Sonst sonnig oder leicht bewölkt und meist trocken. Es wird verbreitet sogar noch einen Tick heißer als heute. Die Temperatur steigt vielerorts auf 36 bis 41, lokal bis auf 42 Grad.
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4: Am letzten Juni-Freitag in der Hitzewelle mit Henning Tudor Kasperum. Wir steigen ein mit einer koreanisch-chinesischen Kooperation. Shuko und Sunset Rollercoaster, Do Nothing, was ich ein gutes Motto finde für den heutigen Tag.

Do Nothing von Sugo und Sunset Rollercoaster im Byte FM Magazin mit eiskaltem Gerstentee. Und mehr koreanische Musik gibt es nach dem nächsten Song. Wir nehmen den Umweg über Japan, wo auch mein Gerstentee herkommt. Emi Nekozawa Barot.

tolles My Bloody Valentine Rip-Off Riff hier. Badort von Amy Nekosawa. Ihr hört das Byte FM Magazin. Ich habe eine erste Konzertpräsentation hier für euch am 7.7. Das ist ein Dienstag. Da spielen ADG7 in Hamburg auf der MS Stubnitz. 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Let's Dance.

ADG7, koreanisches Folklore-Update. Die Band ist zu sehen, präsentiert von ByteFM am 7.7. in Hamburg auf der Stublitz. Das ist Doja Cat, Woman.

Woman von Doja Cat, ja, das Byte FM Magazin. Nach ja, knapp 3 Jahren Sendepause gibt es neue Musik von Karen y Los Remedios. Zumindest haben sie seit ihrem 2026er Album Silencio nicht mehr viel Eigenes gemacht, sondern eher mit anderen kooperiert. Und der neue Song heißt Creación del Universo. Beginnt so ein bisschen wie ein Liebeslied, aber das ist dann nur scheinbar. Es geht um Schöpfungsmythen und wissenschaftliche Theorien, die sich eine Zeit vor der Zeit vorstellen.

Creación del Universo, das erste neue Material, das nicht kollaborativ ist, seit knapp 3 Jahren von Karen y los Remedios hier im Byte FM Magazin. Das sind Abracadabra mit Facecard.

Thousand Knives von Ryuichi Sakamoto, ein Stück, das sich mal die Berliner Band Die Anteile angeeignet hat, beziehungsweise es ist eine Hommage, denn das Stück hier, das im Hintergrund schon angelaufen ist, das heißt Sakamoto. 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

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Das hier ist Jules Love Me.

Love Me von Jules im Byte FM Magazin. Es gibt neue Musik von Dan May, der sich in seinem Song I Remember der Nostalgie widmet, aber nicht in dem kitschigen klassischen Sinne, wie er sagt, sondern in seiner ursprünglichen Bedeutung als eine Art Schmerz oder Unwohlsein, eine Erinnerung als Bewusstseinsstrom an all die bittersüßen Momente einer Beziehung, die dann nicht funktioniert hat, die guten wie die schlechten.

Moping von Personal Trainer. Niederländische Band hier im Byte FM Magazin. 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

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Noch mehr Runterkühlmusik hier von Kiyoshi Yamaya. Kai Gadabushi heißt das Instrumental. Und bei mir hat sich jetzt zum Gerstentee noch ein Eis gesellt. Trinkt genug, Leute.

Danke auch an meine Kollegin Kathi, die das Eis besorgt hat, das ich gerade esse. Für die Redaktion, ihr hört das ByteFM Magazin.

Heute ist nicht nur ein unfassbar heißer Tag, es ist auch der Geburtstag von jemandem, der Musik macht, die hervorragend zu so einem Wetter passt. Und vielleicht auch so ein bisschen runterkühlt. Chris Isaak ist sein Name. Am 26. Juni 56 in Kalifornien geboren und seine Musikkarriere startete ja, so Mitte, Ende der 80er. Besonders bekannt wurde er durch die zunächst erfolglose Single Wicked Game, deren Instrumentalversion David Lynch in seinem Film Wild at Heart benutzt hat. Und dann wurde es ein Riesenhit und ein Pop-Standard, heute auch häufig gecovert. Und Chris Isaak, in den 80ern, da unterwanderte er so ein bisschen das Männlichkeitsbild. Also er adaptierte 50er-Jahre-Tropen stilistisch und auch musikalisch. Aber er war kein Tough Guy. Er war jemand, bei dem die Sehnsucht und die Verletzlichkeit im Zentrum steht. Wir hören ihn mit Dancin'.

Dancing, 1985 erschienen als Opener von Chris Isaaks Debütalbum Silver Tone. Aber hier in der Aufnahme, mehr als 10 Jahre später aus den Baja Sessions, Chris Isaak wird heute 70 Jahre alt. Ihr hört das Spider-Fan-Magazin, das ist Vince Staples' White Flag.

White Flag von Vince Staples, der kürzlich Album der Woche hier auch gewesen ist auf Byte FM. Diese Woche kommt das Album der Woche bei uns von Tom Hessler alias der Assistent. Sein Album und auch sein Label heißen Ultramarin und die Platte folgt dem Motto, dass eben nichts so 80er ist wie die frühen 90er. Ich würde sagen, nichts ist so frühe 90er wie Cod Reggae und New Age. Das sind auch sehr stark hörbare Einflüsse auf der LP. Auch dabei ein Update seiner Debütsingle von 2020. Unglücklicherweise gerade so zum Pandemiebeginn oder kurz vor dem Pandemiebeginn rausgekommen. Und damals war eben ein Song namens Neue Lunge nicht sehr wohl gelitten. Das ist jetzt, glaube ich, anders.

neue Lunge von Der Assistent von unserem Album der Woche hier bei Byte FM. Ultramarin heißt die LP. Ihr hört das Byte FM Magazin. Jetzt mit Musik von The Lost Generation, nämlich This is The Lost Generation.

The Lost Generation im Byte FM Magazin um kurz nach drei. 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Wir hören Verschwör dich gegen dich aus der Berlin-Trilogie.

Tokotronic verschwör dich gegen dich. Die Band ist auf Tour. Ab dem 3.7. in Immenstadt geht's los. 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Das hier ist This is Lorelei mit Billy Came Back.

Billy Kane Bach von Django Django im Byte FM Magazin. Und mit Billy, es ist zu warm. Mit Django Django meine ich, this is Lorelei. Django Django wiederum, britische Band, die jetzt gerade ein neues Album angekündigt hat. Gerade heute mit einer neuen Single namens Cameos. Die Band ist zurück zu den Grundlagen gegangen. Also hat alles ein bisschen einfacher gemacht, weil sie sich nach 4 Alben mit unbegrenzten Möglichkeiten so ein bisschen gelangweilt hatten. Cameos.

Cameos von Django Django, die erste Single aus ihrem kommenden Album Doveland. Benannt nach dem Gegenstand eines Internet-Mythos einer Stadt im US-amerikanischen Mittleren Westen. Manche Menschen glauben, dass da eine Kleinstadt namens Doveland verschwunden sei. Das ist ein Tamtam mit einem Sade-Cover. Love is stronger than pride.

Love Stronger Than Pride von Tam Tam. Perfekte Musik für dieses Wetter, finde ich. Sehr atmosphärisch zumindest. Und eher auf Atmosphäre, denn auf Genre achtet eine Berliner Band namens Conic Rose, die bald spielt, präsentiert von White FM. Freitag, 3.7. geht's los, die Tour in Kiel, Honey Lake Sessions. Dann geht's weiter in Stuttgart, Jena und schließlich Hannover am 16.8. 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Das hier sind sie mit Twist.

Twist sind Conic Rose, die bald auf Tour sind. Am 3.7. geht's los in Kiel, präsentiert von Byte FM. Und dieser Song hier im Byte FM Magazin ist nach dem idealen Aufenthaltsort bei so einem Wetter benannt. Zumindest wenn man schwimmen kann oder wenn er flach genug ist. Cool. Satoko Shibata.

Fed Up With Your Job von Stereolab. Ihr hört das BATFM Magazin gleich 4:05. 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Sie heißt Lost Infinity, deswegen hören wir Infinity Song, Sinking Boat.

Sink and Boat von Infinity Song, assoziativ gespielt hier im ByteFM Magazin zur Ausstellung Lost Infinity, die ab dem 17. Juli läuft in Berlin im Silent Green, für dessen Betonhalle die Ausstellung von Björn Mehlhus eigens konzipiert wurde. Das hier sind Desire, Summer Skin, Mehlhus eigens konzipiert wurde.

Byte FM Magazin. Gleich 3:45. Am 26.06.26 und morgen vor 75 Jahren wurde in Großbritannien Gilson Lavis geboren. Er ist ein Schlagzeuger, spielte unter anderem mit Jules Holland, aber vor allen Dingen ist er bekannt mit seiner ehemaligen Band Squeeze, zu der Jules Holland auch mal gehört hat. Er ist nebenbei auch Maler, hat unter anderem Eric Clapton, Amy Winehouse, Paul McCartney und die Rolling Stones gemalt. Und wir hören einen der größten und tollsten Hits von Squeeze, wo das Schlagzeug auch richtig durchkommt. Up the Junction.

Out the Junction von Squeeze, am Schlagzeug Gilson Levis, der heute 75 Jahre alt wird und hat die erfolgreichste Phase von Squeeze mitgemacht, die ihm aber auch wie seinem Bandkollegen einen lebenslangen Kampf mit dem Alkohol beschert haben. Er ist jetzt seit Jahren nüchtern und aktiv in den anonymen Alkoholikern. Und heute, wie gesagt, 75 Jahre alt, Gilson Levis. Und das hier ist Ivan Lins aus Brasilien aus den 70ern. Aparecida.

Aperitiva von Ivan Lins, ja, das Byte FM Magazin. Und das auf Byte FM haben wir ja immer einen Track des Tages. Das ist heute eine neue Single von PJ Harvey, die sie komponiert hat als Auftragswerk sozusagen. Ein schottischer Physikprofessor namens Brian Cox wollte von ihr ein Stück für seine Fernsehsendung. Es sollte gehen um Raumfahrt. Voyager heißt das Stück. Es geht eben um die Voyager 1 und 2, besonders ums Voyager 2, eine Raumsonde von der NASA 1977 ins All geschickt und immer noch dort, als die beiden Sonden sind die am weitesten von der Erde entfernten menschengemachten Objekte, von denen man weiß. Und Voyager, erste Single auch vom kommenden Album.

Voyager von PJ Harvey, neue Single und unser Track des Tages bei Byte FM. Ist jetzt kurz vor 4 und das sind Born at Midnight mit Like Fire, Like Ice.

Der Mother Song von Lea Senior im Bad FM Magazin um kurz nach 4. Bei diesem Wetter ist Tanzen natürlich nur bedingt zu empfehlen. Sollte schattig sein und man selbst hydriert. Oder vielleicht ist auch eine Klimaanlage an. Wie auch immer, ich bin hier ja eigentlich nicht, um Überlebenstipps zu geben. Aber schaden können sie auch nicht. Jedenfalls wurde mir ein neues Stück in einer Promo-Mail als der Sommerhit 2026 versprochen. Das ist recht vollmundig, aber der Track gefällt mir durchaus. Peggy Gu, südkoreanische Producerin, mittlerweile in Berlin ansässig. Woman mit Komma dazwischen. Und Aerostar am Mix.

Woman, schon Sommerhit-Material hier von Peggy Goo und Aerostar. Ja, das BeatFM-Magazin, wo wir aber jetzt hier auch tunlichst in den Kühlmodus wieder gehen sollten. Steel Pulse mit I Can't Stand It.

Can't Stand It von Steel Pulse im Weiterfilm-Magazin. Ungefähr 10 nach 4 ist es. Aber auch wenn das so ein Klischee ist, habe ich erfahren, man muss bei diesem Wetter gar nicht zwangsläufig Reggae hören. Wir machen jetzt weiter mit etwas forscheren Gitarren und so postpunkig von der Band Tramhaus aus Rotterdam. Die sind nämlich auf Tour, präsentiert von Byte FM. 10 Termine, 9 davon in Deutschland. Am 9.7. geht's los in Dresden im Ostpol und am 27.3. spielen sie auch in Luzern in der Schweiz. Alle Termine dann auf unserer Website www.byte.fm unter dem Reiter Konzerte. Wir sind Tramhaus mit Once Again.

Once Again von Tramhaus. Die niederländische Band ist auf Tour präsentiert von Byte FM ab dem 9.7. Da geht's los in Dresden im Ostpol.

Miss Green Tea aus dem sehr tollen Debütalbum von Warren James. Es ist ein Duo aus Glasgow. Warren McIntyre und James Kirk, letzterer of Orange Juice Fame. Ihr hört das Byte FM Magazin. Das hier sind die Peanuts.

für Kaba Kuzushi, das sind die Peanuts. Spiele ich assoziativ, weil morgen hier auf Byte FM die Sendung 808 läuft mit Fionn Burr und das Thema sind Snacks. Peanuts, Erdnüsse sind ein ziemlich guter Snack. Na gut, nur ist 808 eine Rap-Show. Aber die Peanuts wurden auch öfter gesampelt, zum Beispiel von Black Soprano Family und Benny the Butcher. Und dann morgen ab 22 Uhr mehr Snack-Hip-Hop in 808. In Love with the Streets.

Fault Lines, das ist Family Stereo, das Projekt von dem Sohn des Everything But The Girl Duos Tracy Thorn und Ben Watt. Blake Watt heißt der Londoner Musiker. Und wir kommen zu einer anderen Singer-Songwriterin. Irisch ist sie ursprünglich, aber wohnt mittlerweile in Berlin. Wallace Bird, denn Wallace Bird spielt im Kulturzelt in Kassel, wie auch heute Abend Martin Kohl steht und morgen dann Wallace Bird und Spark. Präsentiert von Byte FM, hier ist Wallace Bird mit Fantasy.

Wallace Bird, morgen zu sehen im Kulturzelt in Kassel, präsentiert von BYTE-FM. Ja, das BYTE-FM-Magazin mitten in der Hitzewelle, und das sind Paycheck mit Heatwave.

Heatwave von Paycheck im BATFM Magazin, gleich 5:05. Noch nicht lange draußen der Song, noch frischer draußen, nämlich heute erst erschienen, ist eine neue Single der brasilianisch-mosambikanischen Künstlerin Lena Bahul und dem deutsch-österreichischen Ben Jakob. Derege heißt sie, oder Derege, ich weiß es nicht genau, es ist nämlich eine Fantasiesprache, in der eine rhythmische Sprache, in der Lena Bahul singt.

DDG von Lena Bahul und Ben Jakob. Ihr hört das Byte FM Magazin um gleich 20 vor 5 und das ist Markus Bali.

Viajando por aí, das ist Marcos Valle, der Marcos Valle, wie man in Brasilien sagt, zusammen mit Adrian Young und Ali Shahid Muhammad, also den Jazz is Dead Label Leuten. Und heute am 26.06. morgen, vor 60 Jahren, ist das Debütalbum von Frank Zappas Mothers of Invention erschienen. Freak Out hieß es. Und das ist ja eine Satire der Freak-Szene in Los Angeles damals. Hungry Freaks Daddy ist der Opener.

Hungry Freak Study, vor 60 Jahren morgen erschienen. Von den Mothers of Invention auf ihrem ersten Album Freak Out. Mit das Byte FM Magazin, das ist Tamao Koike, Kagamino Naka und Yugatsu.

Tamao Koike im ByteFM Magazin. 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Hier ist Red Snapper, Crusoe Takes a Trap.

Crusoe Takes a Trip von The Red Snapper, gewünscht von Guido Müller in Kühlsheim, der nämlich kürzlich Freund von Byte FM geworden ist, also Mitglied in unserem Förderverein. Vielen Dank für den Songwunsch und die Unterstützung, Guido.

Gojin Gamrae von Barming Tiger im Byte FM Magazin. Und jetzt habe ich auch nur noch Platz für einen Song in dieser Sendung und wünsche euch ansonsten ein schönes Wochenende. Ich bin Henning Tudor Kasperum. Viel Vergnügen mit dem weiteren Programm bei Byte FM. Das hier sind Cynthia mit Tonight You Might. Bis bald, ciao.

0: Kräfte des technischen Hilfswerks sowie tonnenweise Material und Technik. Das Landgericht Magdeburg hat gegen den Todesfahrer vom Weihnachtsmarkt wegen des Anschlags von 2024 die Höchststrafe verhängt. Es verurteilte den Angeklagten unter anderem wegen Mordes zu lebenslanger Haft und stellte die besondere Schwere der Schuld fest. Eine Anordnung der Sicherungsverwahrung bleibt vorbehalten.
1: Der Angeklagte verfolgt das Urteil gegen ihn regungslos. Hören kann er es in der Glaskabine, in der er sitzt, erst als der Richter das Urteil ein zweites Mal verliest. Es gab technische Probleme. Das Gericht bescheinigt dem 51-Jährigen eine große Gefährlichkeit. Und es ist sehr wahrscheinlich, dass er den Rest seines Lebens im Gefängnis bzw. Maßregelvollzug verbringen wird. Beim Anschlag kurz vor Weihnachten 2024 waren ein 9-Jähriger und 5 Frauen ums Leben gekommen. Hunderte Menschen wurden verletzt. Lea Matschulat, Nachrichtenredaktion.
0: In Deutschland wird immer seltener geheiratet. Die Zahl der Eheschließungen ist im vergangenen Jahr auf den niedrigsten Stand seit 1950 gefallen. Gleichzeitig gab es etwas mehr Scheidungen als im Jahr davor.
2: Knapp 349.000 Paare haben sich 2025 das Ja-Wort gegeben, so wenige wie nie seit Beginn der Statistik. Rund 130.000 Ehen wurden geschieden, das ist ein leichtes Plus gegenüber dem Vorjahr. Insgesamt gehen aber auch die Scheidungszahlen langfristig zurück. Auffällig ist, Ehen werden heute im Schnitt später beendet, nach gut 14 Jahren. Thomas Pleskin, Nachrichtenredaktion.
0: Im Prozess nach dem Tod einer 4-köpfigen Familie aus Hamburg, die im Türkei-Urlaub mit Insektiziden vergiftet wurde, hat ein Gericht in Istanbul 4 Angeklagte schuldig gesprochen. Der Betreiber des Hotels wurde zu 13 Jahren und 4 Monaten Haft verurteilt. Der Inhaber der Schädlingsbekämpfungsfirma bekam eine 18-jährige Haftstrafe, ebenso sein Sohn. Ein Mitarbeiter der Firma wurde zu 12 Jahren und 2 Monaten verurteilt. Als Grund nannte der Richter bewusste fahrlässige Tötung. Zum Wetter, die aktuelle Vorhersage des Deutschen Wetterdienstes. Kaum Wolken am Himmel und sehr heiß heute, bei Höchstwerten zwischen 31 und 38 Grad. Im Westen und Südwesten lokal bis 41 Grad, auf den Inseln kühler. Morgen im Westen und Nordwesten zeitweise mehr Wolken, später auch einzelne Gewitter. Lokal besteht Gefahr durch Unwetter. Sonst sonnig oder leicht bewölkt und meist trocken. Es wird verbreitet sogar noch einen Tick heißer als heute. Die Temperatur steigt vielerorts auf 36 bis 41, lokal bis auf 42 Grad.
3: Das waren die Nachrichten. 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

0: Als die neuseeländische Königin des Verschrobenen, Aldous Harding, die Bühne des Berliner Huxleys betritt, kippt die Stimmung im Saal ins Sakrale. So beginnt Hilka Dirks ihren Text nach dem Besuch im Berliner Huxleys beim Konzert von Aldous Harding. Der neuseeländische Popstar Aldous Harding hat bei seinem Konzert im Berliner Huxleys dringend benötigte Kühle in die überhitzte Stadt gebracht. Schon die geisterhafte Klimaanlagenkälte und die blaue Dunkelheit hier oben über dem Baumarktparkplatz standen beim Betreten des Raumes in bizarrem Kontrast zum davor hitzehechelnden Hermannplatz, der lärmenden Fête de la Musique in den umliegenden Straßen und der stechenden Abendsonne. Doch nun, als Harding in glänzendem Baseball-Blouson ihre Arme um sich selbst geschlungen, Train on the Island, den titelgebenden Song ihres kürzlich veröffentlichten Albums anstimmt, versinkt die Menge im andächtig anderen. Wie es weiterging bei diesem Konzert, könnt ihr lesen in der Taz. Und wir bleiben noch eine Weile bei Frauen in Berlin, wechseln aber das Genre und den Schauplatz innerhalb von Berlin. Mit einer Schaufenster-Performance hinterfragt die deutsch-italienische Hyperpop-Künstlerin Domiziana die Verfügbarkeit von Musik im Streaming-Zeitalter. Und bei dieser Performance war Lilly Schröder dabei für die Taz. Und sie hat gesehen:
1: 59 Mal Intimität auf Knopfdruck. Mit einer Schaufenster-Performance hinterfragt die Hyperpop-Künstlerin Domiziana die permanente Verfügbarkeit von Musik im Streaming-Alter. Wie oft kann man in 4 Stunden einen 3-minütigen Track performen? 59 Mal. Genau das hat Domiziana am Freitagnachmittag in einem Schaufenster an der Skalitzer Straße in Kreuzberg bewiesen. Die deutsch-italienische Hyperpop-Künstlerin sitzt auf einem Stuhl in einem grell erleuchteten weißen Raum. Ihre dunklen Haare kleben an ihrer verschwitzten Stirn, sie atmet schwer, ihre Wangen glühen. 3 Stunden 33 zeigt eine Stoppuhr hinter ihr in großen roten Zahlen an. Noch 37 Minuten. Für die Veröffentlichung der Single ihres neuen Albums Haut an Haut, das am Freitag erschienen ist, wagt die Popmusikerin eine ungewöhnliche Inszenierung. Statt klassischer Release-Party setzt sie auf eine 4-stündige Live-Performance hinter Glas. Der Laden an der Ecke Köpenicker Straße ist mit schwarzer Plastikfolie abgedeckt, nur das Schaufenster bleibt sichtbar. Dahinter sitzt Domiziana à la Marina Abramovic wie eine Puppe mit ausdrucksloser Miene auf einem Stuhl. Vor der Scheibe steht ein roter Buzzer mit der Aufschrift Press Play. Eine Anspielung auf die Abruflogik von Streamingdiensten. Drücken PassantInnen den Button, macht sich die 29-Jährige konsumierbar, springt auf, regelt sich auf dem Stuhl, tanzt eine Choreografie zu ihrer neuen Single, die von der Suche nach Intimität und der Angst davon erzählt. Ziel des Experiments ist es, die Verfügbarkeit und den Konsum von Popmusik in Zeiten des pflichtigen Online-Entertainments zu hinterfragen. Reduziert die ständige Verfügbarkeit Kunst auf ein Produkt? Hören wir Musik oder konsumieren wir sie nur noch? Und was passiert, wenn die ständige digitale Verfügbarkeit ins echte Leben geholt wird? Die Antwort der Künstlerin? Die Kunst bleibt menschlich imperfekt. Obwohl der Press-Play-Button eine scheinbar perfekte Reproduzierbarkeit der Performance verspricht, gleiche keine Aufführung von Haut an Haut der anderen, so die Wahlberlinerin. Kein Blick zum Publikum, keine Bewegung in der Choreografie, kein Ton, keine Betonung sind eine perfekte Wiederholung des Moments davor. Hyperpop steht für das genaue Gegenteil. Verzerrte Stimmen, überdrehte Synthesizer, Autotune und ein gewollt künstlich digitaler Sound.

Das Genre lebt von viralen Trends und den sozialen Medien. Auch Domiziana hatte 22 ihren Durchbruch mit dem Hyperpop-Hit Ohne Benzin, der auf TikTok viral ging. Tausende luden Tanzvideos dazu hoch. Während Domizianas Online-Persona über Social Media permanent verfügbar ist, sich liken oder scrollen lässt, will sie mit der Performance testen, was passiert, wenn ein Song plötzlich kein perfektes Fertigprodukt mehr ist, sondern ein persönlicher Moment zwischen Künstlerin und Publikum. Den Zuschauenden soll bewusst werden, was hinter einem jederzeit abrufbaren Track steht. Wochen gefüllt mit Proben, Produktionen, Training, verschwitzte Tanzstunden, stundenlange Sessions im Studio, seitenlange Notizen mit spontanen Anmerkungen. Bei den Fans scheint das anzukommen. Während die OR1 über die Schienen rattert und Feuerwehrwagen sich mit Sirenen den Weg über die Skalitzer Straße bahnen, drängen sie sich bewundernd vor dem Schaufenster von Domiziana. Als der Countdown im Sekundentakt auf die 4 Stunden zuläuft, beginnt die Menge zu jubeln. Domiziana verbeugt sich völlig erschöpft und verschwitzt, aber zufrieden. Die Ironie des Ganzen? Die Performance läuft parallel für alle, abrufbar im TikTok-Livestream. Haut an Haut von Domiziana hört ihr jetzt.

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1: 59 Mal Intimität auf Knopfdruck. Unter diesem schönen Titel hat Lilli Schröder die mediale Strategie von Domitiana beschrieben oder auch ihren Beitrag zur Verfügbarkeit von Musik im Streaming-Zeitalter. Und in diesem Zeitalter sind wir unwiderruflich. Und darüber macht sich in dieser Woche auch Christopher Cornils in der Taz Gedanken. Denn es ist nicht egal. Der Streamingdienst Deezer macht KI-generierte Musik transparent. Nun hat er ein Tool eingeführt, mit dem sich das auch bei der Konkurrenz erkennen lässt. Und wie das funktioniert, das erzählt euch Christopher Cornils in seinem Text. Den könnt ihr nachlesen in der Taz. Aber keine Angst, wir spielen jetzt keine KI-generierte Musik. Zumindest nicht, dass ich wüsste. Nee, ich bin mir eigentlich sicher. Denn die Berliner Rapperin Ikki Mel ist so ziemlich das Gegenteil von künstlicher Intelligenz. Ikki Mel hat mit, ich würde sagen, bemerkenswerter medialer Intelligenz dafür gesorgt, dass so ziemlich alle über sie reden, über sie und über ihr neues Album Popstar. Auch Alice von Lente hat das getan in dieser Woche. Sie hat darüber geschrieben in der Taz. Aber wir hören erstmal einen Song von Ikki Mel aus dem neuen Album. Der heißt Kokosnuss.
2: 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Nein, nein.

0: Kokosnuss aus dem neuen Album Popstar von Icky Mel. Mama, Schimpfwort und Giftmord war die Überschrift über dem Text von Alice von Lente in dieser Woche über das neue Album Popstar von Icky Mel. Und die Fragestellung war: Ist ihr Party-Sound Ausdruck weiblicher Selbstbestimmung oder plumpe Provokation? Und da schreibt Alice von Lente auch über den eben gehörten Song: Da sie so schamlos über Sex spricht, verkörpert sie für manche eine neue Art weiblicher Selbstbestimmung. Auch auf ihrem neuen Album Popstar, Popstar übrigens geschrieben mit 3 P, P-O-P-P, Star. Also auf ihrem neuen Album Popstar geht es wieder um Sex und Drogen, jedoch treibt es Icky Mel mit der Provokation darin noch einen ganzen Schritt weiter und schafft es so erneut zum Gesprächsthema zu werden. Anstatt sich nur über Männer lustig zu machen oder sie zum Sexobjekt zu erklären, beschreibt sie in dem Song Giftmord genüsslich den Mord an einem Mann. Frauen brauchen kein Schimpfwort, unsere Waffe heißt Giftmord. Ermorde den Hurensohn, wenn er gerade nicht hinschaut. Zitat Ende. Während er röchelt, halte sich ihr Mitleid in Grenzen. Danach nimmt sie sein Konto aus und fliegt mit dem Geld nach Sizilien. Heißt es weiter. Giftmord heißt der Song von Icky Mel. Der kommt hier und ich frage mich die ganze Zeit, warum muss ich dabei an Dieter Nuhr denken? Das wisst ihr vielleicht.
1: Frauen sind einfach von Natur aus hinterhältigere Wesen, sozusagen, weil sie nicht diese Kraft haben. Das habe ich oft beobachtet. Frauen planen oft

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Frauen haben hinterlistige Pläne geschmiedet. Und das kommt ja natürlich, weil sie mehr ihren Kopf benutzen müssen. Und ich glaube einfach, dass dadurch wir eine Situation haben, dass

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1: Wir bleiben beim Rap, wechseln aber zum Beispiel Geschlecht, Kontinent und noch einiges andere mehr und kommen zu Crybaby. Crybaby ist das neue Album von Vince Staples und Henrik von Holtum hat in der Taz darüber geschrieben. Henrik von Holtum weiß, wovon er redet, wenn er von Rap und Hip-Hop redet, denn er ist selber Rapper oder war, ich weiß gar nicht, ob er aktuell noch rappt, aber er hat vor vielen Jahren die Gruppe Kinderzimmer Productions gegründet. Und ich finde, er ist einer der wenigen deutschen Kritiker, die über US-Hip-Hop so schreiben, dass ich was lerne daraus. Viele deutsche Autoren, die über Hip-Hop schreiben, scheitern an zum Beispiel der Sprachbarriere oder mangelnder Kenntnis der kulturellen und politischen Hintergründe, all diese Dinge. Und das, finde ich, ist bei Henrik von Holtum anders. Wollte ich an dieser Stelle mal loswerden. Henrik von Holtum über Crybaby, das neue Album von Vince Staples.
2: Vince Staples hat ein neues Album draußen. Das Ding heißt Crybaby und kam jetzt Anfang Juni 2026. Vince Staples ist ein ziemlich bemerkenswerter Rapper. Das hat er schon seit 2015 unter Beweis gestellt. Da habe ich seine erste Single bemerkt, die hieß North North und das Video dazu war ganz fantastisch. Man fragte sich, was ist das für ein Typ, der so nonchalant und so skillful die Hip-Hop-Welt umräumt. Er ist nicht ganz so erfolgreich geworden, wie ich das hätte vermuten können. Er steht ein bisschen im Schatten von Kendrick Lamar und vielleicht auch Tyler, the Creator. Mit den beiden wird er oft verglichen. Aber obwohl er nicht ganz so erfolgreich ist, ist er nicht minder gut. Und das stellt er auch auf diesem Album unter Beweis, dass musikalisch deutlich anders geworden ist, als das, was man hätte vermuten können. Er ist ja durchaus 808-affin und zeitgemäß, auf den letzten Alben auf jeden Fall. Aber auf dem Album klingt es jetzt fast, als hätte er Sleaford Mods gehört und englischen Kram oder europäischen Kram, stumpfe Beats, verzerrte E-Bässe. Und das Ganze geht ziemlich schnell auf die Glocke, wie man da jetzt auch in diesem Track hören kann, Go Go Gorilla.

Das war Vince Staples mit Go Go Gorilla. Und es gibt noch einen zweiten Song, über den ich gerne sprechen würde, nämlich den letzten Song auf diesem Album, der heißt Seven in the Morning. Das ganze Album ist auf eine hintergründige Art und Weise politisch geworden. Das Cover schreit einen schon an. Ich meine, die Platte heißt auch Cry Baby und da drauf sieht man, keine Überraschung, ein weinendes Baby. Aber das Baby sieht aus wie Donald Trump und hat eine Windel an, die aus einer amerikanischen Flagge besteht. Dieses sich in Verhältnis bringen zur amerikanischen Flagge oder zu Amerika an sich durchzieht dieses Album auch. Also die Frage, was es bedeutet, schwarz zu sein in den USA, wird auf dem Album ziemlich tiefgehend verhandelt, ohne dass man davon angeschrien wird. Vince Staples beobachtet einfach ziemlich genau und legt das Ganze hin. Einordnen muss man das Ganze dann selber. Dieser letzte Song ist insofern noch besonders, weil er so eine seltsame, fast schon resignative Stimmung beschreibt und man weiß auf dem ganzen Album nicht ganz genau, hat Vince Staples eigentlich aufgegeben oder ist das die einzig mögliche Art, mit dem jetzigen Wahnsinn umzugehen? Das darf jetzt jeder und jede selbst entscheiden. Vince Staples mit Seven in the Morning.

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1: Und an dieser Stelle mal wieder eine Auskunft in eigener Sache. Das Taz Mixtape lebt von der freiwilligen und unbezahlten Mitarbeit der Autorinnen und Autoren der Taz. Das heißt, ihr hört hier jeden Freitag Beiträge von eben Autorinnen der Taz, die ihre Texte entweder nacherzählen oder vorlesen und dafür kein Honorar bekommen. Und ich freue mich jetzt, eine neue Stimme zu begrüßen, respektive eine neue Autorin, hier im Taz Mixtape, und die stellt sich gleich selbst vor und das auch gleich mehrsprachig.
2: Hola, querida audiencia. Hallo, liebe Zuhörerinnen und Zuhörer. Ich bin Luciana Ferrando. Ich bin freie Autorin und schreibe unter anderem für die Taz mittlerweile seit 10 Jahren. Für die letzte Ausgabe der Wochen-Taz habe ich über Manu Chao geschrieben, weil er am 21. Juni 65 Jahre alt geworden ist, aber auch, weil er in meinem eigenen Leben eine große Rolle gespielt hat. Seine Lieder haben mich damals motiviert, zum ersten Mal nach Europa zu kommen, und zwar im Jahr 2003. Mit geschlossenen Augen transportiere ich mich zurück in den Sommer 2003. Bekifft und mit einer roten Discman-Tasche überquere ich den Parc de la Ciutadella in Barcelona. Es hat um die 40 Grad an einem Sonntag um 2 Uhr nachmittags. In meinen Ohren läuft in Endlosschleife die einzige CD, die ich dabei habe, und eine der zwei, die ich damals ständig höre. Clandestino, des französisch-spanischen Musikers Manu Chao. Die zweite, Próxima Estación Esperanza, auch von ihm, habe ich zu Hause, spanischen Musikers Manu Chao.

in Argentinien manchmal den Atlantik nennen. Stattdessen bringen mir Erasmus-Studierenden am Stadtstrand La Barceloneta Trinkspiele und Schimpfworte in Fremdsprachen bei. Wir trinken und lachen viel, einige schlafen neben dem Lagerfeuer ein. Und jetzt hören wir aus dem Jahr 1998 Clandestino von Manu Chao.

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1: Clandestino Manu Chao, er wurde 65 Jahre alt und Luciana Ferrando hat ihm auf sehr persönliche Art und Weise gratuliert in der Taz und jetzt im Taz-Mixtape.
2: Zwischen diesem Absatz und dem letzten Absatz des Textes, den ich euch gleich vorlesen werde, erzähle ich die Geschichte dieser Liebe, die ich im Text Crush nenne und wie ich dann dank Manu Chao diese Liebe nach Europa nachgereist bin. Und ein bisschen auch über meinen Weg von dahin nach Berlin heute. Ich erwähne ein paar Lieder von ihm, ich erzähle natürlich seine Geschichte und am Ende sage ich Folgendes. Auch wenn sich 23 Jahre nach diesem Nachmittag im Parc de la Ciutadella mein Musikgeschmack und vielleicht auch meine romantische Sicht auf das Leben verändert haben, freut es mich zu wissen, dass Manu Chao mit seinem nun 65 Jahren weiter singt. Noch immer mit seinem Lächeln und seiner Schirmmunze und fast immer dasselbe Lied. Eines, in dem es um Hoffnung geht. Und jetzt hören wir das Lied Me gustas tú aus dem Album Próxima Estación, Esperanza.

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3: Von Argentinien über Berlin geht's jetzt nach Ägypten zu Shirin Abdel Wahab. Was es mit ihr auf sich hat, das wird euch jetzt gleich Doris Akrab erzählen, respektive die KI-Stimme von Doris Akrab, der Taz-Redakteurin. Ich weise immer wieder gerne darauf hin, auf den Taz-Service. Ihr könnt euch alle Texte aus der Taz, wirklich jeden Text, vorlesen lassen über das E-Paper der Taz. Und die KI-Stimme von Doris Akrab ist natürlich auch nicht vor Fehlern gefeit, gerade wenn es nicht um deutsche Sprache geht und vielleicht noch Englisch, sondern wenn wir in die arabische Welt uns begeben zur Ägypterin Shirin Abdel Wahab. Hier kommt der Beginn des Textes von Janan Basol.
4: Die Frau und der Vormund. Shirin Abdel Wahab ist einer der größten Popstars der arabischen Welt. Ihr Leben voll Aufstieg, Absturz und Fremdbestimmung erinnert an den Fall Britney Spears. Von Janan Basul. Shirin Abdel Wahab ist in der arabischen Welt ein Superstar. Bekannt wurde die Ägypterin, die alle bei ihrem Vornamen nennen, in den frühen Nullerjahren, als ihre Single Aya Lail an die Spitze der Charts geschnellt war. Shirin kann es immer noch. Aktuell ist ihr Song Sabriya Lil zum TikTok-Hit avanciert. Ihr Sound ist von westlicher elektronischer Popmusik beeinflusst. Was Shirines Gesang angeht, stehen ihre Lieder erkennbar in der ägyptischen Tradition. Die charakteristische melismatische Form des Gesangs wird kombiniert mit einer emotional direkten Ansprache. Shirines Songtexte handeln von Herzschmerz, Sehnsucht und Versöhnung. Wegen der Romantik-Schlagseite verlieh man ihr auch den Titel Königin der Gefühle.

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1: 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In der vergangenen Woche hat Maxi Bröcking an das Art Ensemble of Chicago erinnert. Das Album People in Sorrow hat in den 60er Jahren neue Maßstäbe gesetzt für die Kollektivimprovisation. Hier ist Maxi Bröcking.
2: Es war im Umsturzjahr 1968, als der in Paris lebende Jazz-Schlagzeuger Claude Desclos einen Brief an die 3 Jahre zuvor ins Leben gerufene Chicagoer Musikervereinigung AACM, Association of the Advancement of Creative Musicians, schrieb. In seinem Schreiben betonte der französische Künstler ausdrücklich seine Begeisterung, die er für die neue Musik aus der drittgrößten Stadt der USA empfand. Schließlich, so schloss er seinen Brief, würde er die Künstler nur zu gerne für Konzerte in Paris und Europa vermitteln. Im Zuge der Studentenrevolte 68 gab es auch in Frankreich Proteste gegen den Vietnamkrieg und es kam zu Solidaritätsbekundungen für die schwarze US-Bürgerrechtsbewegung. In Chicago hatten es zur selben Zeit schwarze Musiker schwer, denn es gab kaum noch lukrative Auftrittsmöglichkeiten für experimentelle Musik. So beschlossen 4 junge Musiker der AACM, die bis dahin als Roscoe Mitchell Art Ensemble firmiert hatten, sich auf den Weg nach Paris zu machen. Neben dem Saxophonisten Roscoe Mitchell waren das der Flötist und Oboist Joseph Jarman, Bassist Malachi Favis und Trompeter Lester Bowie gemeinsam mit seiner Frau, der Soulsängerin von Teller Bass. Dafür schaltete der 28-jährige Bowie im Frühjahr 1969 eine Kleinanzeige in der Lokalzeitung Chicago Defender. Um dem Kollektiv, das sich fortan Art Ensemble of Chicago nannte, die Reise nach Frankreich überhaupt zu ermöglichen, mussten Bowie und Bass ihren gesamten Hausstand auflösen und verkaufen. Wir hören jetzt Part 1 ihres Albums People in Sorrow, aufgenommen in Paris 1969.

0: People in Sorrow, das Art Ensemble of Chicago, das Album wird wieder veröffentlicht und Maxi Bröcking hat das gefeiert in der Taz und die hört sie gleich nochmal. Ich verabschiede mich schon mal, dies war das Taz Mixtape. Mein Name ist Klaus Walter, ich wünsche noch viel Spaß im weiteren Programm von BytefM und mit der Taz und mit Maxi Bröcking.
1: Als ich herumsprach, dass eine Gruppe von talentierten Musikern in Paris eintreffen würde, wurden auch etablierte französische Musikmagazine aufmerksam und schrieben von einer Nouvelle Vague und der École de Chicago. Das Art Ensemble checkte derweil am 28. Mai 1969 für 20 Francs pro Nacht in einem Mehrbettzimmer plus Gemeinschaftstoilette in einem Hotel am Place Saint-Michel ein. Die ungewöhnliche Mischung aus Energie, Humor, Stille, Alltagsgeräuschen und selbstgebauten Instrumenten sowie kollektiver Improvisation wurde vom Pariser Publikum sofort gefeiert. Wobei die Musiker in ihren Stil nicht zu Jazz verkürzt wissen wollten, sondern als Great Black Music bezeichneten, als konzeptuelles Gesamtkunstwerk. Die französische Wochenzeitung L'Observateur verglich den Künstleraufenthalt des Art Ensembles auf Chicago und Paris mit einer lebendigen Skulptur. Bereits in den ersten Monaten entstanden eine Reihe von Alben. Insgesamt während ihrer Zeit in Paris spielten sie sage und schreibe 14 Studioalben ein. Darunter ist die am 7. Juli 1969 aufgenommene 40-minütige kollektive Improvisation People in Sorrow, Zeugnis einer intimen, dicht ineinander verwobenen kollektiven Trauer. Requiem für einen tief empfundenen Schmerz über die strukturelle Benachteiligung der Schwarzen. Jetzt hat das Berliner Label Play Loud die Musik im Originalzustand wieder veröffentlicht, sparsam wie ein langsamer Tanz. Zum Finale befriedet ein klagenzärtliches Trompetensolo von Lester Bowie die Unruhe, ein besänftigender Tutti-Ausklang, monastisch relaxiert. Ruhe als rituelle Handlung, melancholisch und intensiv, People in Sorrow ist und bleibt ein Meisterwerk kollektiver Improvisation. Hier kommt ein weiterer Ausschnitt aus People in Sorrow, aufgenommen 1969 in Paris.

Hallo, herzlich willkommen zu Karamba hier an dieser Stelle nochmal in der Long Version. Aber so lang wird die gar nicht. Ich hoffe, es geht euch gut. Ich mache diese Sendung extremst früh, um der Hitze so ein bisschen aus dem Weg zu gehen. Hab das Ganze begonnen mit dem jungen Kölner Künstler Apollo Online aus seiner neuen EP Schlimme Sachen passieren. Dann sind wir direkt rüber geswitcht hin zu einem brandneuen Track der New Yorker Band Bodega. Na und wenn der nicht den guten alten Jane's Addiction fast schon wie aus dem Gesicht geschnitten ist, dann weiß ich es auch nicht.

Wir sind hier bei Krambow, bei DFM. Dieses Album, aus dem ich gerade Musik gespielt habe, ist an diesem Wochenende erschienen. Es heißt Bliss. Und man darf ihm wirklich bescheinigen, es hat Biss. Es kommt von einer Band, so als Teenager wären das vermutlich meine absoluten Helden gewesen, denn in ihrer Musik bricht sich immer auch das Bahn, was so in den frühen 70er Jahren für mich so Favorite war, nämlich eine gute Portion Glamrock. Ich denke da zum Beispiel an T-Rex mit Mark Bolan, hat zumindest einer der Musiker von Temples, von denen ich rede, eine gewisse Ähnlichkeit und überhaupt verknüpfen sich mit dieser Band Temples, die wir hier gerade gehört haben, unvergessliche Bilder meinerseits, wenn ich daran denke, wie ich mit der Band gemeinsam, nachdem ich sie mal kennengelernt hatte, in den Niederlanden ein Konzert von Jaco Gardner verfolgt habe, der für diese drei, für Temples eben auch so ein absoluter Hero zu jener Zeit gewesen ist. Dann hat sich das Ganze so ein bisschen verflacht und ist so ein bisschen blöde geworden musikalisch, aber ich habe so für mich das Gefühl, dass sie mit diesem Album irgendwie so aus ihrer in An- und Abführung Krise, wenn man das so nennen darf, sich kräftig herausgestrampelt haben. Das Album gefällt mir richtig gut, hat hier und da packende Oriental-Melodien, auch sehr fantasievoll geraten und trotzdem, wir konnten es ja hören, eingängig. Davor habe ich Jane's Addiction gespielt, um Perry Farrell, ein Song aus Back in the Days. Perry Farrell hat die Musik von Jane's Addiction immer mit den Malereien von Salvador Dali nur zu gerne verglichen, denn auch in der Musik von Jane's Addiction gab es viele, ja, wenn man so will, surreale Ausbeulungen. Das war nie so richtig straightforward, wie es der eben gespielte Song Bean Caught Stealing vielleicht suggerieren möchte. Ich komme mal zu Alevia, eine junge äthiopisch-ägyptische Künstlerin, die in London lebt und mit Zero jetzt ihr Debütalbum vorlegt, die aber schon lange so etwas wie Talk of the Town ist, auch schon große Festivals, ich glaube das Glastonbury inbegriffen, gespielt hat. Ihre Musik ist ein ätherisches Abenteuer, wenn man so will. Viele schwebende Klänge, in denen sich natürlich auch afrikanische Sounds niederschlagen. Ich möchte gerne einen Song spielen, bei dem sie unterstützt wird von den mir nicht bis dato bekannten Künstlerinnen EGB und Rel. Der Titel heißt City of Symbols und es ist ein Track, wo sie regelrecht den Himmel berührt.

wunderbares Album. Zero heißt es, kommt von Alevia und abgesehen davon liebe ich Zeilen, in denen es darum geht, sich dem Himmel zu nähern. Sie strotzen oft voller Zuversicht, Optimismus, Liebe. Völlig egal, ob man den Himmel nun berührt, wie im gerade gehörten Song, oder aber ob man ihn küsst.

Wir sind hier bei Kammerweide FM und haben gerade eine vierköpfige irische Frauenband gehört, die zuletzt noch im positivsten Sinne aufgefallen ist auf einem wirklich zauberhaften Festival in Duisburg im Landschaftspark Nord, das Traumzeit-Festival, nämlich wo Florence Road, die wir gerade gehört haben, gespielt haben und tierisch gut angekommen sind. Es gibt eine aktuelle EP von ihnen. Ich weiß gar nicht, ob ich den Titel, es ist früh am Morgen, ich weiß gar nicht, ob ich mir den irgendwo notiert habe. Auf jeden Fall ist das so ein Vier-Track-Ding und da, immer wenn ich langsam spreche, dann Hanging Out to Dry, dann suche ich was. Und jetzt habe ich es auch gefunden. So heißt der Titel, Hanging Out to Dry von Florence Road. Die vier jungen Frauen haben sich bereits in frühesten Teenager-Tagen, Jahren kennengelernt und zunächst im Gartenschuppen von den Eltern eines der damals Mädchen geprobt und einfach nicht losgelassen. Tolle Band ist das. Florence Road. Jetzt muss ich gerade mal schauen. Oha, ja, der Assistent.

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Wir sind hier bei Kramer auf Byte FM. Ich habe eben, glaube ich, den Namen Tom Hessler erwähnt. Ganz korrekt müsste es eigentlich im Sinne des Künstlers heißen, der Assistent. So nennt sich der in Berlin lebende Musiker, nämlich als Künstler, und hat mit Ultramarin gerade sein neues Album veröffentlicht. Ich kenne ihn aus einer gemeinsamen Nacht, die wir in Paderborn mal gehabt haben, in einer Bar, wo er spielte. Ich konnte auflegen. Aus einer gemeinsamen Nacht, die wir in

veröffentlicht hat und das mich animiert hat, hier das dänische Duo Laid Back mal wieder ins Spiel zu bringen mit seiner Version des Klassikers House of the Rising Sun. Die Lieblingsversion von diesem Titel House of the Rising Sun, meine persönliche, kommt übrigens von einer Band namens The Frigid Pink, um das nur mal hier am Rande zu erwähnen, ebenso wie die Tatsache, dass ich eben natürlich Jimi Hendrix gespielt habe, ich glaube, das hatte ich gar nicht erwähnt, der den Himmel küsst mit Purple Haze. Aber Pink ist ein ziemlich gutes Stichwort, wenn wir farblich mal so ansatzweise in der Richtung bleiben und von Pink hingehen zu Orange, dann landen wir bei einem Gefährt, das mich seit Tagen nicht loslässt, nachdem ich so im Netz mir unterschiedlichste Videos betrachtet habe und sowas von fasziniert bin vom Dutch Orange Bass, den viele unter euch möglicherweise kennen werden, auch dann, wenn das Interesse an der gegenwärtig laufenden Fußball-Weltmeisterschaft in Kanada, Mexiko und den USA möglicherweise, was den reinen Fußball, was die Spiele betrifft, eher gering ist. Aber alles, was sich um diesen galaktischen Bus rankt, das ist so faszinierend, das ruft zahllose amerikanische Medien auf den Plan, lokale TV-Sender, die mit ihren Reporterinnen und Reportern am Straßenrand stehen und Vokabeln wie insane, awesome, once in a lifetime experience benutzen und das einfach nur unfassbar finden und staunen, dass rund um diesen Bus sich inzwischen rund 30.000 niederländische Fans gruppieren, wenn es darum geht, den sogenannten Fanwalk anzutreten, der in diesem Fall locker auch schon mal 5 und mehr Kilometer betragen kann und mittendrin immer dieser Bus. Bei dieser Gelegenheit möchte ich euch einfach mal, sofern ihr das nicht kennt, ein Video ans Herz legen, das es auf dem YouTube-Kanal gibt. Dieses Video heißt The Story of the Dutch Orange Bus. Das ist 9 Minuten lang. Das ist eine wunderbare und wirklich ans Herz gehende Erzählung, in der berichtet wird, wie dieser Bus, dieser orangefarbene Bus, überhaupt ins Leben gekommen ist und wie er heute ein nicht wegzudenkender Teil der Fankultur ist und viel mehr als das. Denn wenn man so will, ist er ein unverrückbares Bollwerk gegen all die fiesen kommerziellen Interessen und sonstigen Feinde des Fußballs. Er ist der blanke Soul, er ist spirituell, er ist wie die Monstranz, die Menschen vor sich hertragen, und längst haben sich auch viele, viele andere Menschen diesem Fanwalk angeschlossen, die mit den Niederlanden an sich überhaupt nichts zu tun haben. Lokale Fernsehkameras interviewen etwa Mexikaner, fragen sie, was macht ihr hier, seid doch Mexikaner, und die gucken ganz erstaunt in die Kamera und sagen, it's fun, es macht Spaß, es ist eine riesige Party. Und der Bus, die Geschichte geht zurück bis ins Jahr 2004 und geht zurück auf die wörtlich zu nehmende Schnapsidee von 4 jungen Niederländerinnen, Andrea, eine Frau, 3 Männer, die überlegen 2004, wie sie denn zur Europameisterschaft nach Portugal kommen können, und dann auf die Idee kommen, sich einen solchen Bus irgendwie zu besorgen, den sie dann auch finden im englischen Bristol und natürlich farblich so ändern, dass er bis heute der Dutch Orange Bus ist. Und all diese Bilder und die Berichte, wie die niederländischen Fans die Städte, in denen die Mannschaft auftritt, regelrecht fluten. Einige Leute sprechen ja vom orangefarbenen Ozean inzwischen. Ich finde das so unfassbar, und deshalb ist der Dutch Orange Bus für mich seit einer gewissen Zeit der Magic Bus.

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Vor dem Hintergrund der eben beschriebenen Ereignisse muss man diese Band eigentlich The Shocking Orange nennen, denn diese orangefarbene See, dieser Ozean, es gibt nicht wenige, die regelrecht schockiert reagieren. Das sind so großartige Videos, aber das eben genannte, das ist für mich das Anrührendste. The story of the Dutch orange bus.

kam aber bei DFM eine Band, um die es jetzt länger ruhig gewesen ist. Man durfte sie zumindest mit ihren anfänglichen Tracks durchaus dem Post-Punk-Movement auch im engeren Sinne zuordnen. So The Cool Greenhouse, Yard Act, von denen es übrigens an diesem Wochenende auch wieder einen neuen Track gibt. Do Nothing haben wir gerade gehört mit ihrem neuen Titel Stars. Greg Deal ist der indigene Frontmann der US-amerikanischen Punkband Dead Pioneers, die jetzt ein neues Album veröffentlicht haben. Wagon Burner heißt es. An einer Stelle berichtet er wortgewaltig, sehr charismatisch, darüber, wie eine Person ihm sagt: Du schreibst so tolle Sachen, aber die sind alle so wütend, so ärgerlich. Woran liegt das? Und Greg Deal sagt, wenn du genau hinhörst, wirst du spüren, ganz am Ende geht es in meinen Lyrics um Hoffnung. Wagon Burner, das neue Album, auf dem wir auch an einer Stelle Jason Williamson von den Sleaford Mods hören können. Und an dieser Stelle bedanke ich mich gleichzeitig dann auch mal bei dir und euch, wünsche euch alles Liebe und Gute. Und freue mich natürlich, wenn wir uns bei allernächster Gelegenheit hier vielleicht wieder hören können. Mein Name ist Klaus Vier. Alles Liebe, alles Gute. Ciao.

0: 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Es ist 19 Uhr. 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
1: Ich bin Thomas Brockt. Nach dem schweren Erdbeben in Venezuela ist die Zahl der Todesopfer auf 589 gestiegen. Fast 3000 Menschen wurden verletzt. Zehntausende werden weiter unter den Trümmern vermutet. Internationale Rettungsteams sind inzwischen auf dem Weg oder bereits im Katastrophengebiet.
2: Den Helfern läuft die Zeit davon. Die Chancen, verschüttete Leben zu finden, sinken nach rund 72 Stunden deutlich. Viele Angehörige suchen noch immer mit bloßen Händen nach Vermissten. Unterstützung kommt unter anderem aus Europa, den USA und mehreren lateinamerikanischen Ländern. Aus Deutschland sind Teams des Technischen Hilfswerks und der Luftwaffe auf dem Weg ins Katastrophengebiet. Hoffnung machen immer wieder einzelne Berichte über Überlebende, die aus den Trümmern gerettet werden. Thomas Bleskin, Nachrichtenredaktion.
1: Das Landgericht Magdeburg hat gegen den Todesfahrer vom Weihnachtsmarkt wegen des Anschlags von 2024 mit 6 Toten die Höchststrafe verhängt. Es verurteilte den Angeklagten aus Saudi-Arabien unter anderem wegen Mordes zu lebenslanger Haft und stellte die besondere Schwere der Schuld fest. Eine Anordnung der Sicherungsverwahrung bleibt vorbehalten. Das Urteil ist noch nicht rechtskräftig. Im Prozess um den Tod einer Hamburger Familie nach einer Insektizidvergiftung in einem Hotel in Istanbul sind 4 Angeklagte verurteilt worden. Das Gericht verhängte mehrjährige Haftstrafen. 2 Hotelmitarbeiter wurden freigesprochen.
3: Der Betreiber des Hotels erhielt 13 Jahre und 4 Monate Haft. Der Inhaber der Schädlingsbekämpfungsfirma und sein Sohn wurden zu jeweils 18 Jahren verurteilt, ein Mitarbeiter zu gut 12 Jahren. Das Gericht wertete den Fall als bewusste, fahrlässige Tötung. Die 4-köpfige Familie aus Hamburg war im November 2025 während eines Istanbul-Urlaubs gestorben. Ein Gutachten führte die Todesfälle später auf ein im Hotel eingesetztes Insektizid zurück. Svenja Huck, Nachrichtenredaktion.
1: Der Deutsche Wetterdienst hat nach vorläufigen Angaben mit 41,3 Grad die höchste Temperatur registriert, die jemals in Deutschland gemessen wurde. Gemessen wurde der Wert um 17 Uhr in Saarbrücken-Burbach im Saarland. Der Hitzerekord für Deutschland hatte bisher bei 41,2 Grad gelegen, gemessen im Juli 2019 in Tönisforst und Duisburg-Barl in Nordrhein-Westfalen. Zum Wetter, die aktuelle Vorhersage des Deutschen Wetterdienstes. In der Nacht meist klar oder gering bewölkt und weiter trocken. Die Tiefstwerte liegen zwischen 24 und 16 Grad. Tagsüber im Westen und Nordwesten zeitweise wolkig, später an der Nordsee sowie vom westlichen Mittelgebirgsraum über NRW bis nach Niedersachsen einzelne kräftige Gewitter möglich. Ansonsten sonnig oder leicht bewölkt und meist trocken. Dazu wieder sehr heiß, bei Werten von 36 bis 41 Grad, nur an den Küsten etwas kühler.
0: Das waren die Nachrichten.
4: Herzlich willkommen zur Tiefenschärfe bei Byte FM. Es gibt heute ein spezielles Spezial-Special. Am Mikrofon ist Dirk Dumin.

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Das ist hier die Tiefenschärfe bei Byte FM, Ausgabe Nummer 351. Und das, was ich heute mache, habe ich tatsächlich noch nie gemacht. Ich spiele ausschließlich Musik von einem einzigen Künstler, der mich sehr beeinflusst hat und der mich hoffentlich mein Leben lang begleiten wird. Wir reden von David Mufang, besser bekannt als Move D, aus Heidelberg. From Heidelberg with Love heißt diese Sendung. Und Perpetual State habe ich gerade gespielt mit einem Gedicht von Thorn Höth. Ich hoffe, dass ich den Namen richtig ausspreche. Und jetzt spiele ich eines meiner allerliebsten Lieblingsstücke von ihm. Eine Hommage an einen Hamburger Club.

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1: Ihr hört die Tiefenschärfe bei Byte FM und tatsächlich ist das ja ganz schön viel gleichzeitig, ne? Auflegen, Tür machen und dann auch noch die Bar machen. Das war gerade Move D mit Rüftata 110, The Golden Poodleizer. Natürlich eine Hommage an den Golden Poodle Club in Hamburg. Und ich liebe ja auch diese Gitarre und ich kann gerade nicht so richtig gut schlafen, deswegen höre ich ganz viel Musik und habe die Tage wirklich einen ganzen Stapel Musik rausgesucht, Platten von Move D, die durchgehört. Und ja, da ist man einfach, habe ich gedacht, nee, das muss einfach mal so eine Art Sondersendung sein. Also so eine Art Brennpunkt, wenn man so will. Ich mache weiter mit Knockin', aber eigentlich heißt das auch Nippon, das Stück.

0: großartig. Ihr hört immer noch die Tiefenschärfe bei Byte FM. From Heidelberg with Love habe ich diese Sendung genannt, in Deutsch, Englisch, weil eben Move D, David Mufang aus Heidelberg kommt. Und in der Pandemie hatte er natürlich als viel gereister DJ sehr viel Zeit und hat deswegen diese wunderbare Serie gemacht, Pandemics Live Jams, ab 2021 war das, glaube ich. Da hat er auf jeden Fall 6 Platten insgesamt veröffentlicht mit so schätzungsweise 25 Tracks. Und das gerade verklungene Stück war da auch drauf. Und genau, das hat er alles zusammen zu Hause aufgenommen, vermutlich. Und er hat eben auch, was ich ganz toll finde, eine Rede von Joe Biden vertont. Und da geht es um Realitätsverbiegung, was ja jetzt gerade ziemlich wichtig und ziemlich relevant ist. Reality Benders von Move D.
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die Tiefenschärfe bei Byte FM. Das war gerade Reality Benders von Move D. Heute die Sendung ist ausschließlich mit Musik von Move D. From Heidelberg with Love habe ich die getauft, diese Sendung. Und es geht weiter mit einem Stück natürlich von Move D. Das heißt The System Is. Das gibt es in mehreren Versionen. Das Original quasi, also die erste Veröffentlichung, war auf dem kleinen, feinen Label Smallville. Und er hat dann aber eben nochmal eine andere Version veröffentlicht, als Original First Take with E-Harp and Sitar. Und die möchte ich spielen. The System Is.

Das ist für mich persönlich tatsächlich eines der größten Ohrwürmer von Move D. The System Is, allein dieses herrlich. Ich finde das ganz großartig. Das war gerade mit E-Harp und mit einer Sitar. Und was bei diesem Wetter ja wirklich nicht schaden kann, ist ein Lush Summer Rain. Auch eines meiner absoluten Lieblingsstücke. Und danach komme ich zu dem Album von ihm, was ich jetzt einfach mal so sagen möchte. Das ist hier die Tiefenschärfe bei Byte FM mit einem kleinen Move D Special.

Ihr hört die Tiefenschärfe bei Byte FM und das war gerade nicht mehr und nicht weniger als ein Tribut an Mr. Fingers, an Larry Heard aus dem legendären Album von Move D namens Kunststoff. Das ist, glaube ich, schon über 30 Jahre alt und für mich absolut notwendig, sage ich jetzt einfach mal. Und das gilt für das letzte Stück, das Titelstück des Albums auch von ihm. Das ist bei Aus Music erschienen. Und das Album und der Titel, die heißen Building Bridges. Und ihr habt die Tiefenschärfe bei Byte FM gehört. Und das war heute ein Move D Special. Das war irgendwie mal einfach an der Zeit, das mal zu machen. Ich bin Dirk Domin und raus und danke fürs Zuhören. Bis bald.

0: the chatter, spin the platter. Nicht so viel quatschen, lieber Musik auflegen. Ein großartiges Motto aus der Welt von Reggae Music. Vor allem, wenn es hot wird, wenn es heiß ist, wie eben beschrieben von Walton Irie. Planet Groove, heute in a Summer Reggae Styly. Meine Favorite Music auf diesem Planeten, sowieso Reggae und im Sommer schon mal doppelt sowieso. Wobei 18 Tracks in dieser Planet Fruit Sendung, ganze Menge, aber einer, der ist kein Reggae. Der hier aber genau genommen hat der ganz viel mit dem Sommer zu tun, The Roots und Bobby Womack.
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Der Mann der Melodica, wer hätte vor Augustus Pablo gedacht, dass so ein Kinderspielgerät mal tonangebend wird, jedenfalls bei Augustus Pablo. Hier kommen Äthiopien, Sehnsuchtsort der Rastafari, jamaikanische Dubbeats und Produzent Nick Page aus England zusammen, zu hören auf Alben wie Addis, Through the Looking Glass mit dem Althea and Donna Klassiker Uptown Top Ranking.

Dub Colossus, äthiopisch-britische Dub Beats vom Album Addis Through the Looking Glass. Hier ist der Mann, der in Äthiopien und Haile Selassie den Anfang und das Ziel seiner Reise auf Erden gesehen hat. Gibt einige berühmte Live-Mitschnitte von Bob Marley und seinen Wailers, aber diese hier von den Capitol Sessions 1973, mein Geheimtipp.

sangen Looting, Bob Marley and the Wailers, als sie eine Zwangspause einlegen mussten. Sly Stone hatte sie als Vorband rausgeworfen, weil sie ihm die Show abliefen. Und so gingen Bob Marley und die Wailers ins Studio und nahmen diese fantastische Studio-Live-Scheibe auf. Gleich mal mit einem meiner All-Time-Favorite Bob Marley-Tunes, Burning and Looting. Hier sind wir ein paar Bob Marley-Generationen weiter und diese Hommage kommt mal nicht aus der eigenen Familie, diese Sängerin Coffee. Oh.

Coffee mit dem Redemption-Song von Bob Marley als Backdrop, um den Original Creator of Reggae Music, Robert Nesta Marley, zu würdigen. Hier sind noch mehr Frauenstimmen aus dem Reggae, nämlich von Akabu und ihrem Tune African.

Akabu Africans United. Planet Groove heute in a summery Reggae Mood mit Klassikern, vor allem aus Jamaica und Great Britain. Diese Sängerin führt uns aber nach Paris, wo sie lebt und singt in der Sprache ihrer Heimat, Brasilien, über ihre zeitweise Wahlheimat, Berlin. Das ist

Alles drin im Text von Kreuzberg bis Neukölln, die Brasilianerin Flávia Coelho über ihre Zeit in Berlin, ebenso aus Brasilien, vor 40 Jahren gegründet, bin mir nicht sicher, ob es die überhaupt noch gibt, Cidade Negra, mit ihrem Debüt und ihrem Album Hits and Dubs, die erfolgreichste Reggae-Dub-Band Brasiliens.

Ciudad Negra, Casa Dub and Bass Remix. Die folgenden vier Songs auf dem Planet Groove tragen alle ganz stark die DNA von Reggae in sich. Zu der gehört eine Vision der Welt, eine Kritik an ihrem Ist-Zustand, denn Reggae, ja, Sunshine Music, aber auch The Voice of the Sufferers, nicht erst seit Bob Marley. Dies ist der Mann, der Reggae und Country zuerst zusammenbrachte, US-Amerikaner, der in Wales lebt, Jeb Blue.

an einer so soulful und melodiös über die, sag ich mal, Grundsatzfragen im Kapitalismus singen? Nun, das kann so vielleicht nur Jeb Lloyd Nichols, der Mann der Fellow Travelers und vieler soulful Tunes, manchmal auf Reggae Beats. Jeb Lloyd Nichols und To Be Rich Should Be a Crime. Sollten wir im kapitalistischen Elon Musk-Inferno auf einen Endpunkt dieses Wahnsinns zusteuern, auf einen Fluchtpunkt, dann steht der Mann hier am Rande von, sagen wir, Neros brennenden Rom und sagt, wenn meine Welt stirbt, wie können da nicht Tränen des Leides fließen? Wuff, was für eine tränenreiche Ballade von Bim Sherman, Can I Be From Crying, von seinem Miracle-Album.

Ella Fitzgerald und Rockers Hi-Fi und der Cream-Klassiker Sunshine of Your Love im Remix der Groove Corporation aus Birmingham. Ich habe mir vor allem Klassiker aus meiner Sammlung ausgewählt für die Reggae-Vibes heute auf dem Planet Groove. Dies hier ist brandneu, auch wenn der Künstler im Zentrum schon lange nicht mehr lebt. Eine posthum Hommage an Lee Scratch Perry von der Zusammenarbeit mit Maus und Mars aus Berlin. Der Track Hallo Shiva.

Planet Groove habe mir und euch heute Reggae-Tunes und Rhythms als Soundtrack für die Hitze dieser Tage ausgewählt. Keine Reggae-Ausgabe auf dem Planet Groove bei Byte FM ohne Ken Booth. Der Song, by the way, ist weder von ihm noch von Boy George. Beide waren mit den Songs in den Hitballaden, sogar zeitgleich. Nein, der Song ist von der amerikanischen Soft-Rock-Band Bread. Aber für meine 10 Tracks auf die Insel, meine Desert Island Discs, würde ich immer die Ken Booth-Version.

Holly Cook aus berühmter Punk-DNA. Holly Cook und Moving On. Indeed. Auf Plan Groove folgt das Herzflimmern mit meiner Kollegin bei Byte FM, Vanessa Wohlrath. Mein Moving On Goodbye Tune ist Sata Masagana in der Version von Ernest Wrangling. Bis zum nächsten Treffen auf dem Plan Groove. Sag ich Tschüss, bedanke mich für die gemeinsame Zeit mit euch. Mein Name ist Johannes Petzold.

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Entspannter Dub-Sound von Der Assistent, dem Alias von Tom Hessler, der jetzt sein drittes Album namens Ultramarin veröffentlicht hat. Das da gerade war der Titelsong daraus. Damit sorgt Der Assistent wieder einmal für eine sommerlich-mediterrane Stimmung, ob jetzt eh am Badesee draußen oder im abgedunkelten Wohnzimmer. Wir hören gleich noch mehr von diesem Album, das BeiteFM-Album der Woche von Der Assistent. Nach ebenfalls schön atmosphärischer Musik von SB, Darling heißt der Song. Ihr hört Herzflimmern bei BeiteFM. Ich bin Vanessa Wohlrath. Hi.

Der Scirocco, der heiße und trockene Wind, der aus der Sahara Richtung Mittelmeer weht und der ein bisschen Sommerfeeling vorbeibringt, das ist neue Musik von Der Assistent, das Alter Ego von Tom Hessler aus Berlin. Einige werden ihn noch als Teil der Rockband Fotos kennen. Er ist auch Musikproduzent. 2023 hat er sein erstes Soloalbum veröffentlicht. Und mit dem hat er die Richtung vorgegeben, in die es für den Assistenten gehen sollte. Denn der ist immer auf der Suche, reist durch dubbige Klangwelten und vergisst dabei so manches Mal, wo er sich eigentlich gerade befindet. Mal unter Palmen, mal ganz woanders. Es ist auch eine Suche nach sich selbst, die der Assistent jetzt auf seinem neuen Album fortsetzt. Auf Ultramarin entdeckt er unbekannte Seiten an sich, fragt sich, bin das ich oder doch jemand ganz anderes? Wir hören hier Doppelgänger bei BeatFM und der Assistent, der ist auch jetzt auf Tour, präsentiert von BeatFM. Die aktuellen Daten, die findet ihr auf unserer Konzerteseite im Netz unter beat.fm.

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Der japanische Musiker Harumi Hosono ist 1976, also vor 50 Jahren, zusammen mit Tin Pan Alley in einem Restaurant aufgetreten, dem Dohatsu Shinkan in Yokohama Chinatown. Und dort hat er eben jenen Song gesungen, Tropical Night. Eine heute, ja, historische Aufnahme, Live-Aufnahme, die jetzt noch einmal neu herauskommt in Stereo auf einem Album, das diesen Abend im Restaurant dokumentiert. Harumi Hosono. Und hier bei Byte FM machen wir weiter mit Mac DeMarco, Preoccupied.

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1: Preoccupied, Mac DiMarco bei Herzflimmern bei FM. Der nächste Musiker, der wurde im Netz schon als Neil Young der Gameboy-Generation beschrieben, als Ausnahmetalent Alex G. Mit 14 nahm er seine ersten Songs auf, sein erstes Album veröffentlichte er online, da war er gerade einmal 17. Experimentelle, elektronische Sounds bringt er mit deutlichen Anleihen aus dem Folk zusammen. Und ein solches Konstrukt, das hören wir jetzt, Alex G. mit Musik aus dem Jahr 2015, Mary.

einer der schönsten Sommersongs überhaupt. Vielleicht The Feeling von Steve Lacy. Im Juli kommt sein drittes Album heraus, das sich irgendwo bewegt zwischen Trip-Hop, Elektronik und auch Rock. Und die gerade gehörte Single The Feeling ist dabei schon ja, ein recht trauriger, ein sehnsüchtiger Song, der von einer angehimmelten Person handelt, die aber diese Liebe, dieses Longing nicht erwidert. Steve Lacy war Gitarrist und Produzent des Hip-Hop-Kollektivs The Internet. Und auch sie hier hat bei dieser Gruppe mitgemacht, hat da gesungen, Sid. Macht Solo ebenfalls sehr relaxten R&B. Too Many Days ist ein neuer Track von ihr bei Byte FM.

Eine kleine Abrechnung, dieser Track hier, Point Blank von Kelela. Darin kritisiert die R&B-Musikerin, wenn das Gleichgewicht in Beziehungen kippt und emotionale Arbeit einseitig wird. Wenn sich also eine Person zu sehr darauf ausruht, dass die andere oder anderen das schon machen, also Liebe und Fürsorge zu ihr kommen. Point Blank. Mit diesem Track behauptet sich Kelela auch selbst und setzt sich für eine Beziehung auf Augenhöhe ein. Ein neuer Track hier bei Byte FM. Und das hier ist Musik von FKA Twigs, On Your Mind.

ist dieser Track einfach genial. FKA Twigs zusammen mit Lil Yachty und On Your Mind. Und nicht nur musikalisch ist das ein richtiger Banger. Schaut euch unbedingt auch mal das Musikvideo dazu an. FKA Twigs ist ja noch jemand, die Musikvideos dreht. Hier steht sie mit einer Gruppe von TänzerInnen in einem Proberaum und tanzt eine extrem gute Choreografie. So muss man sich erstmal bewegen können. On Your Mind, FKA Twigs, ganz neu hier bei Herzflimmern. Die New Yorker Gruppe D-Light, die kennen viele vor allem durch ihren Hit Groove is in the Heart aus den 90ern. Apple Juice Kissing klingt etwas weniger ekstatisch, ist auch weniger bekannt, von 1994.

Schon länger nichts mehr gehört von Dena, Sängerin aus Berlin, die mal mit dem Song Cash, Diamond Rings, Swimming Pools in unseren Playlisten kursierte, vor vielen, vielen Jahren, selbst produziert. Eine Mischung aus Pop und R&B mit dem DJ und Produzent Lauer hat sie jetzt schon öfter mal Tracks herausgebracht, wie ich gesehen habe. Den aktuellen, den haben wir jetzt gerade gehört, klingt ganz lässig, finde ich. Same Door. Hat auch was von Synthpop und auch was Waviges. Und da bleiben wir dann auch für den Rest dieser Ausgabe von Herzflimmern bei BYTE.FM mit Obscure Desire. Ich bin Vanessa Wohlrath. Macht es gut. 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
1: Das ist The Good Nights mit Sebastian Hampf und heute brauche ich bzw. brauchen die Tracks eure volle Aufmerksamkeitsspanne. Gegen die TikTok- und Spotify-Algorithmen gibt es überlange Tracks, alle weit über 9 Minuten lang und den Beginn macht das Peace Orchestra, ein Seitenprojekt von Peter Kruder. Double Drums hören wir aus dem selbstbetitelten Album, das 1999 erschien. Damit, Tachchen!

Double Drums Track vom Peace Orchestra hier bei The Good Nights auf Byte FM mit der 16. Überlängenausgabe. 5 Tracks schaffen wir heute, alle jeweils über 9 Minuten lang. Und der nächste ist aus einem Album, das ich euch auch nach fast einem Vierteljahrhundert nach Veröffentlichung sehr empfehlen kann. Und zwar Everyday vom Cinematic Orchestra. Daraus ist hier der grandiose Titel The Man with the Movie Camera.

The Man with the Movie Camera, der Track selbst kommt wie ein Film rüber, oder? Das war The Cinematic Orchestra und wir gehen jetzt noch ein paar Jahre zurück, und zwar ins Jahr 1995. Da erschien das Meisterwerk Timeless von Goldie. Bis heute hält es für mich, was es verspricht, nämlich zeitlos zu sein. 2020 gab es eine Jubiläumsausgabe zum 25. Geburtstag des Albums in goldfarbenem Vinyl und mit einigen Instrumental-Versionen, sowie dem Eröffnungsopus Timeless, das ja aus drei Teilen besteht. Erster Track Inner City Life, dann Pressure und Ja. Und diesen fantastischen Track hören wir jetzt in der Instrumental-Version. Funktioniert auch ohne Vocals sehr gut, wie ich finde. Und dadurch rückt der Sound noch mal mehr in den Fokus. 21 Minuten Goldie jetzt bei The Goodnights auf Byte FM.

Was für ein Track. Timeless von Goldie, hier allerdings in der Instrumentalversion, bestehend aus den drei Teilen Inner City Life, Pressure und Ja. Der nächste Track kommt im Original von Ame, ist ein Hausklassiker, den sich das Sonar-Kollektiv-Orchester vorgenommen hat. Ray heißt der Track und bringt viel Energie mit. Ame bzw. das Sonar-Kollektiv-Orchester jetzt bei The Goodnights.

Ray, Musik vom Sonar-Kollektivorchester. Im Original stammt der Track von Arme. Damit sind wir auch schon beim fünften und letzten Titel der heutigen Sendung angekommen. Dubby Slow House von Christian Vogel. Sein Track heißt The Instrument of Shapes. Eine Stunde mit überlangen Tracks neigt sich damit also dem Ende. Ihr fühlt euch damit aber vielleicht auch ein Stück weit entspannter, nicht gehetzt. Und falls euch jetzt sogar nach mehr von diesen sehr langen Tracks ist, im BeiteFM-Archiv gibt es noch 15 Folgen. Checkt die einfach gern mal aus. Das war The Good Nights. Ich bin Sebastian Hampf. Bis nächste Woche. Macht's gut und tschüss.

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1: Hallo ihr Lieben, ihr hört die Favoriten hier bei Bite FM, die Sendung mit euren liebsten Songs aus unserem Programm. Mein Name ist Liz Remter, los geht's.

Der Assistent Wender Scirocco weht aus seinem neuen Album Ultramarin. Ein Song, der bei euch offenbar hängen geblieben ist in den letzten Wochen, denn er gehört zu den Stücken, die ihr euch besonders häufig gemerkt habt. Falls ihr Freund oder Freundin von BeatFM seid, also Mitglieder in unserem Förderverein, kennt ihr die Funktion vielleicht schon. Ihr könnt Songs im Player oder auch in der Playlist mit einem Herz markieren, auf unserer Website oder auch in der App. Ich kann dann sehen, welche Songs die Herzen quasi nur so zufliegen. Songs, die besonders oft von euch gespeichert werden, landen hier in dieser Sendung, eine Auswahl davon, in den Favoriten. Und dazu zählt auch dieser Song von Widowspeak, If You Change.

If You Change von Widowspeak. Ein Indie-Duo aus Brooklyn. Am 5. Juni haben Widowspeak ihr neues Album Roses veröffentlicht und daraus stammt auch dieser Song. Ein Song, der euch offenbar gefallen hat, er gehört nämlich zu euren Favoriten. Und wir bleiben noch kurz bei neuen Alben. Schon 2 Wochen vorher, also Ende Mai, hat auch Juju Rogers eine neue Platte veröffentlicht. Juju Rogers, ein Hip-Hop-Produzent und Rapper, geboren in Schweinfurt, aufgewachsen mit einer österreichisch-deutschen Mutter und einem afroamerikanischen Vater aus New Orleans, der Jazz-Hauptstadt schlechthin. Jazz war für ihn also schon früh Teil der musikalischen Umgebung. Gleichzeitig hat ihn seine Biografie auch früh mit Fragen von Herkunft, Zugehörigkeit, kultureller Identität und Rassismus konfrontiert. Und all das spielt in seiner Musik auch immer wieder eine Rolle. Persönliche Geschichten, politische Perspektiven, Soul, Jazz und Hip-Hop. Und sein Blick auf das, was Identität eigentlich bedeutet. Sein neues Album trägt den Titel Pink Guitars, Spaceship and Voodoo Dolls. Juju Rogers beschreibt den Sound des Albums als Afro-Funk. Und daraus hören wir jetzt einen Song zusammen mit Jamila Woods, Elohim.

Musik aus dem aktuellen Album von Juju Rogers hier bei BYTE.FM. Elohim heißt der Song zusammen mit Jamila Woods, einer von euren aktuellen Favoriten aus unserem Programm hier bei BYTE.FM. Und im Idealfall gefällt euch auch immer unser Album der Woche und nicht nur uns. Ein ziemlich gutes Indiz dafür ist es, wenn gleich mehrere Songs daraus in euren Favoriten landen. So war das auch im Mai bei Pigeon und ihrem Album Outer National. Die Band lebt im englischen Margate, einem Küstenort, der nicht gerade als Sehnsuchtsziel für den ewigen Sommer bekannt ist. In einem ihrer Songs heißt es trotzdem, if you close your eyes, it's just like Miami. Das klingt erstmal nach Urlaub, Sonne, Eskapismus, ist aber eigentlich ziemlich ironisch gemeint. Sänger Fale Nioke kommt ursprünglich aus Guinea und lebt seit 2018 in England. Dort hatte er immer wieder Probleme mit seiner Staatsbürgerschaft und konnte lange mit seiner Band nicht ins Ausland reisen. Also blieb die Band erstmal dort, wo sie war, und aus diesem Feststecken ist Outer National entstanden. Ein Album zwischen Post-Punk und Afrobeat. Aus Outer National gefällt euch aktuell besonders gut der Song Black James Dean. Das sind Pigeon hier bei BYTE.FM.

Black James Dean von der Gruppe Pigeon hier in den Favoriten bei Byte FM. Und wir bleiben noch kurz in Großbritannien. Anfang Juni hat euch Sebastian Hampf in seiner Sendung The Good Nights seine liebsten Neuerscheinungen der vergangenen Wochen präsentiert. Auch dabei war Musik von Laura Misch, die euch gut gefallen hat. Lithic heißt ihr aktuelles Album. Ein Album zwischen sanften Naturgeräuschen, Pop und auch ein bisschen Klassik. Dabei steht das Saxophon oft im Mittelpunkt. Einer der beatlastigeren Songs hat euch daraus gut in der Sendung von Sebastian Hampf gefallen. Das hier ist Laura Misch mit Siren.

Das war die britische Musikerin Laura Mish mit Siren aus ihrem aktuellen Album Lithic. Vielleicht kommt euch der Nachname Mish bekannt vor. Laura Mish hat nämlich einen Bruder, der ebenfalls Musik macht, Tom Mish. Und auch der hat vor ein paar Wochen ein neues Album veröffentlicht, Full Circle, sein zweites Soloalbum. Auf dem Album blickt Tom Mish auf die letzten 8 Jahre zurück, auf Momente, die ihn geprägt haben, auf Familie, Freundschaften, Natur und auf die Arbeit daran, wieder mehr zu sich selbst zu finden. Ob seine Schwester Laura dabei auch eine Rolle spielt, weiß ich ehrlich gesagt nicht genau. Auf dem nächsten Song ist sie jedenfalls nicht zu hören. Stattdessen übernimmt Kaidi Akinibi das Saxophon. Wir hören Days of Us von Tom Mish.

The Breeders hier in den Favoriten bei BeatFM mit dem Song Cannonball. Kim Deal, Sängerin und prägende Figur der Band, ist am 10. Juni 65 Jahre alt geworden. Und aus diesem Anlass war Cannonball bei uns Track des Tages hier bei BeatFM. Und offenbar hat euch die Auswahl gut gefallen. Der Song zählt nämlich zu euren meistgemerkten Songs aus unserem Programm. Meistens sind unsere Tracks des Tages allerdings eher neue Songs. Und so ist es auch bei eurem nächsten Favoriten. Der kommt von Matias Aguayo, ein deutsch-chilenischer Elektronikproduzent, der mittlerweile in Mexiko stattlebt. Ende der 90er Jahre veröffentlichte Aguayo seine erste Single als Teil des Duos Zimt zusammen mit Michael Meyer, der heute auch zu den Mitinhabern des einflussreichen Kölner Techno-Labels Kompakt gehört. Sein neues Album Anenoa hat Matias Aguayo in Mexiko-Stadt komponiert. Die Energie seiner neuen Umgebung, das Gemeinschaftsgefühl, die Bewegung der Stadt, all das ist in diese Platte eingeflossen. Unser Track des Tages war der Album-Einstieg. Hier ist Matias Aguayo mit Sentimientos en Contacto.

Musik aus Mexiko-Stadt von Matias Aguayo, Sentimientos Encontrados heißt der Song hier bei BeiteFM. Und wir bleiben bei spanischsprachiger Musik. Sofia Corteses kommt aus Peru, lebt aber schon seit vielen Jahren in Deutschland. Bevor sie selbst als Produzentin und DJ bekannt wurde, war sie unter anderem auch als Bookerin unterwegs. Inzwischen steht sie selbst hinter den Decks und veröffentlicht eigene Musik. Und in diesem Jahr ist für sie ein kleiner Traum in Erfüllung gegangen. Sie durfte einen eigenen Mix für die renommierte DJ-Kicks-Reihe des Berliner Labels K7 zusammenstellen. Mit dabei sind nicht nur Tracks anderer KünstlerInnen, sondern auch ein paar eigene Stücke, zum Beispiel dieser hier, Los Poemas No Siempre Riman. Das ist Sofia Corteses.

Ihr hört die Favoriten hier bei BeidFM und das war Los Poemas No Siempre Riman von Sofia Cortezes. Zu ihren Mentoren zählt unter anderem Daphne und auch DJ Kotze. Dessen DJ Kicks Mix ist für Sofia Cortezes fast so etwas wie Teil ihrer musikalischen DNA geworden. So oft hat sie ihn gehört, sagt sie selbst. Und DJ Kotze taucht auch bei euch regelmäßig in den Favoriten auf. Vor kurzem waren es gleich beide Tracks seiner aktuellen EP Spiralen, die bei euch ziemlich weit oben auf der Liste der meistgeherzten Songs gelandet sind. Auf der EP sind, wie gesagt, nur zwei Stücke, beide aber über 7 Minuten lang. Für beide reicht hier die Zeit in den Favoriten leider nicht. Deshalb hören wir jetzt den titelgebenden Track, das hier ist DJ Kotze mit Spiralen.

Aktuelle Musik von DJ Kotze, Spiralen, der Track hier bei White FM. Und jetzt geht's ein paar Jahrzehnte zurück in die 80er. The Dorothy Color.

Und Sketch for Summer. Nach diesem Song hat Christoph Reimann vor kurzem auch eine Ausgabe seiner Sendung Regler rauf, Regler runter benannt. Der Anlass: Nach 16 Jahren gab es neue Musik von The Dorothy Cullum. In euren Favoriten ist aber vor allem dieser ältere Song weit oben gelandet. Mehr dazu hört ihr auch in unserem Archiv als Freund oder Freundin von BYTE.FM. Und live läuft die Sendung Regler rauf, Regler runter alle zwei Wochen donnerstags um 13 Uhr. Hier sind also The Dorothy Cullum mit Sketch for Summer, einer von euren Favoriten hier bei BYTE.FM.

Nina Simone hier in den Favoriten bei BytefM mit Ain't Got No, I Got Life. Und damit sage ich Tschüss. Das waren die Favoriten für diesen Monat, die Sendung mit euren Top-Songs aus unserem Programm hier bei BytefM. Zum Abschluss habe ich noch einen Dance-Mix für euch, Visit Venus mit For a Few Euros More im Aerobic-Dance-Mix. Mein Name ist Liz Remter, das waren die Favoriten. Bis zum nächsten Mal. Ciao.

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Das ambivalente, wütende Verhältnis zur Heimat ist eines der vielen Themen auf Outernational, dem Debütalbum von Pigeon. So stand's geschrieben vor ein paar Wochen auf der Website von Byte FM, denn Outernational von Pigeon war Album der Woche. Ich bin mal wieder late to the party mit dem eben gehörten Song Black James Dean von Pigeon, gesungen von Falle Nioke. Der lebt seit 2018 in England. Das entnehme ich dem Byte FM Text zu diesem Album von Pigeon. Und er versucht seit seinem Umzug die britische Staatsbürgerschaft zu erhalten und bekommt immer wieder Steine in den Weg gelegt. Da, wo er jetzt sein muss, wird er gleichzeitig kriminalisiert und fetischisiert. I am the Black James Dean, put me on your magazine, bellt er in Black James Dean mit der chaotischen Aura von Per Ubu-Sänger von David Thomas. I am Black Gypsy and I'm proud of it. Chaotische Aura von Per Ubu-Sänger David Thomas, da wäre ich jetzt nicht drauf gekommen, aber hat was. Outernational heißt das Album von Pigeon. Und Outernational Special Lee und Bass addiert Bass heißt die heutige Ausgabe von Was ist Musik? Was es mit Specially auf sich hat, dass man anders schreibt als Specially, aber auch so aussprechen kann, dazu gleich mehr. Outernational ist auf jeden Fall auch der nächste Track, der heißt Denny Furula und kommt von Calab und Baba Sissoko.

Kalab und Baba Sisoko, Danny Farula, dubbige Gespenstermusik. Von da ist es ein weiter Weg zu Los Pupitos, aber irgendwie auch nicht. Sonisch zumindest, eher nicht. Tentacletech heißt das Album. Los Pulpitos sagen über Los Pulpitos. Los Pulpitos, das ist Felipe Salmon von Denge, Denge, Denge und Dirk Leyers, eine Hälfte von Closer Musik A08, ehemals Africane 808 oder 808. Los Pulpitos haben die letzten 2 Jahre abgeschottet in ihrer geheimen Tauchstation verbracht und dort ein überlebensgroßes Brecheralbum erschaffen. Wow. Sagen Los Pulpitos. Stimmt irgendwie auch. Los Pulpitos ist Spanisch und bedeutet wörtlich die kleinen Kraken oder die kleinen Oktopusse.

0: Los Pulpitos in Was ist Musik bei Byte FM.
1: Also so eine Art deutsch-peruanische Freundschaft. Das war Antenna Reday, keine Garantie für die Aussprache. Der erste Track aus Tentacle Tech und hier kommt noch ein zweiter, der mir mindestens genauso gut gefällt. Der heißt Archipelago.

I want my sabbatical wird immer wiederholt. Archipelago, Los Pulpitos. Ihr hört, was ist Musik unter dem Motto Outer National, Special Lee und Bass addiert Bass. Zur Bassaddition kommen wir später. Outer National hatten wir. Special Lee. Special Lee ist ein tolles Album, was ich gar nicht so erwartet hätte, denn es ist das Album von Lee Scratch Perry zusammen mit Mouse on Mars. Spatial No Problem, so heißt das Album. Spatial heißt nicht speziell, klingt aber so, wenn man es so ausspricht, sondern räumlich. Und der Track, den wir jetzt hören, der heißt Special Lee. Der räumliche Lee Scratch Perry.

0: Especially Lee Scratch Perry und Mouse on Mars. Viel, viel besser, als ich befürchtet hatte, nachdem Lee Scratch Perry in den letzten Jahrzehnten, muss man fast schon sagen, immer mal so als Gimmick, als lebender Gimmick eingesetzt wurde, als etwas komischer Onkel, der zur Party kommt und über den man dann lachen soll. So kam es mir oft vor, wenn Lee Scratch Perry mit seinem Signaturbrabbeln irgendwo zu Gast war. Aber jetzt ganz anders bei Mouse on Mars. Das fand auch Lars Fleischmann in der Taz und deswegen kommt hier jetzt ein Auszug aus dem Taz Mixtape. Das Taz Mixtape läuft hier immer freitags um 17 Uhr bei Byte FM mit den Pop-Themen der jeweiligen Woche aus der Berliner Tageszeitung. Und in der vergangenen Woche konntet ihr da dieses hier hören.
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0: Lee Perrys letztes Hosianna. Kurz vor seinem Tod nahm der jamaikanische Dub-Reggae-König Lee Scratch Perry mit dem Berliner Duo Mouse on Mars ein Album auf. Musik und Texte oszillieren zwischen Ernst und Frohsinn. Lee Scratch Perry, 1936 bis 2021, war einer der bedeutendsten Innovatoren des Reggae. Er fand das Genre Dub und gilt daher auch als einer der Wegbereiter für Techno. Dass Perry nun 5 Jahre nach seinem Tod auf einem Krautrock-Beat des Berliner Duos Mouse on Mars durch die Prärie reitet, damit konnte keiner rechnen. So durcheinander die Musik auf Rock Curry, dem ersten Stück des nun erschienenen fulminanten Albums Special No Problem, auch klingen mag, so auffallend stimmig klingt der Song, der mit einem Motorik-Beat daherkommt, wie man ihn von Klaus Dinger und Jackie Liebezeit kennt. Perry scheint hier auf einem elektrischen Bullen zu sitzen. Auf dem schnaufenden Koloss galoppiert der bis zuletzt geckenhaft auftretende Perry durch einen atemlosen Track. Hyperaktiv fliegen Soundeffektkometen, Synthi-Wolken und stotterndes Gefläusch durch die Songkulisse, die auf dem Ritt in die Jagdgründe gestreift wird. Das und vieles Interessante mehr schreibt Lars Fleischmann und so klingt das Rock Curry Lee Scratch Perry mit Mouse on Mars.

0: Zwischen Rastafari-Anbetung und Dada-Cut-Up beschreibt der Song eine metaphorische Weltreise. New York, London, Babylon, Berlin. Lars Fleischmann über Rock Curry, den Auftaktsong des Albums Special No Problem, Lee Scratch Perry, Mouse on Mars. Und ich will euch noch einen Song daraus spielen. Darüber schreibt Lars Fleischmann: Lee Scratch Perry machte sich bald nach den Aufnahmen auf seine eigene Reise in die Unendlichkeit. Sein Vermächtnis ist dieses Album, das uns eine Warnung hinterlässt. State of Emergency, ein Trauermarsch mit Blaskapelle vorgetragen.
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1: Oh ja, ein Trauermarsch mit Blaskapelle. Lee Scratch Perry und Mouse on Mars, State of Emergency. Wie gesagt, die Taz hat diesem Album einen längeren Text gewidmet von Lars Fleischmann. Ihr könnt das hören im Taz Mixtape vom vergangenen Freitag, wenn ihr im Freundeskreis von ByteFM seid und Zugriff habt aufs Archiv. Und in der Taz gab es ergänzend dazu noch einen Text von Julian Weber mit Cleopatra in der schwarzen Arche. Lee Perry machte sein Black Ark Studio auf Jamaika zu seinem Instrument. Ein neuer Fotoband gibt Einblicke in sein Universum. Der Fotoband ist herausgegeben von Andreas Koller und heißt Lee Scratch Perry Black Ark, erschienen in der Edition Frei in Zürich. Und hier kommt ein Track aus Black Ark, Lee Scratch Perry und Blackboard Jungle Dub.
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Lee Scratch Perry, Blackboard Jungle Dub in Was ist Musik bei Byte FM. Heute Outer National und Bass kommt zu Bass, Bass addiert Bass, Bass adds Bass, so heißt der Track von Family Fodder, den ich euch jetzt spielen will. Der kommt aus dem Dreifachalbum Armageddon Time, Dub vs. Punk 1978 bis 84. Ein paar Tracks daraus habe ich in der letzten Sendung schon gespielt. Es ist eben das, was draufsteht, Dub vs. Punk in den sogenannten Post-Punk-Jahren 78 bis 84, wo insbesondere in England dieser Zusammenprall von Dub und Punk besonders viel tolle Musik hervorgebracht hat. Zum Beispiel Family Fodder, Bass adds Bass.

Zweimal Armageddon Time Dub vs. Punk 1978 bis 84. Da war ja auch Lee Scratch Perry nicht ganz unbeteiligt, zum Beispiel in der Zusammenarbeit mit The Clash. Das hier waren gerade die Ruts aus diesem Album mit Love in Vain. Und das schlägt wirklich einen weiten Bogen bis hin nach Köln. Und da sind wir wieder beim Motorikbeat, von dem vorhin schon die Rede war bei Mouse on Mars meets Lee Scratch Perry, bei Jackie Liebezeit, dem Schlagzeuger von Can, oder sollte man sagen, die Schlagzeug-Mensch-Maschine von Can, zusammen mit Holger Tschukai von Can und Jar Wobble von Public Image Limited, hat Jackie Liebezeit How Much Are They aufgenommen, Anfang der 80er, der Schlüsseltrack einer wunderbaren EP. Ganz tolles Stück, das auch ganz viel vorwegnimmt, was dann später in ganz anderen Feldern sich abgespielt hat. Ich habe es hier schon öfters gespielt, How Much Are They, ebenfalls auf Armageddon Time, Dub vs. Punk, 78 bis 84, diese Compilation.

How much are they? Immer wieder toll. Ja Wobble, Jackie Liebezeit und Holger Tschukai. Ja Wobble wiederum hat ein neues Album, ein sehr eigenartiges Album, gelinde gesagt. Er hat es aufgenommen mit Tian Kui und es trägt den Titel Mystic Liverpool, The Beatles Psychedelic Songbook. Das heißt wirklich Songbook, also Songbook mit einem P vorne dran. Ich sag ja Mystic Liverpool. Da haben die beiden tatsächlich Songs der Beatles aufgenommen und denen so einen mystischen Dreh gegeben oder einen Dreh in Richtung Indien. Ich bin nicht hundertprozentig glücklich mit dem Album, aber die Mystic Liverpool Version von Rain gefällt mir ziemlich gut.

Jarbobble und Tian Kiyi, Rain. Aus Mystic Liverpool, The Beatles Psychedelic Songbook. Songbook. Song. Tja, Tomorrow Never Knows, wie Ringo zu sagen pflegte. Unübersetzbar oder sowas wie, was morgen kommt, weiß man nie. Tomorrow Never Knows wird in diesem Jahr, lasst mich rechnen, 60 Jahre alt. Der Outer Spaces, der Song, den die Beatles bis zu diesem Zeitpunkt aufgenommen hatten. Und der ist in einer ebenfalls in Richtung Indien schielenden Version zu hören auf A Strange Light from the East. Das ist eine ziemlich monumentale Zusammenstellung von Songs, die genau das tun. Sie werfen ein seltsames Licht aus dem Osten auf die Popmusik der 60er und 70er Jahre. Eine Compilation, die das Prädikat Outer National, glaube ich, ganz gut verdient. Outer National ist ja jamaikanisch für International. Da wird sozusagen die Perspektive umgedreht. Und auf A Strange Light from the East sind größtenteils britische Acts, aber auch zum Beispiel Shocking Blue aus den Niederlanden. Und die meisten Songs stammen aus den 60ern, den späten 60ern und frühen 70ern und teilen sich so einen gewissen Fetisch für die Sitar. Auch die Beatles haben ja frühzeitig eine Sitar für sich entdeckt, namentlich George Harrison, der Sitar spielen unter anderem durch Ravi Shankar gelernt hat, mehr oder weniger gelernt hat. Über seine Sitar-Spielerqualitäten streiten sich die Gelehrten, zu denen ich nicht zähle, deswegen kann ich da nicht viel zu sagen. Also eine 3-CD-Box gibt's da jetzt. A Strange Light from the East mit Very Strange Eastern Stuff. Viel Novelty-Stuff auch, also so Songs, die dann heißen Hippie Dippie Funky Monkey Double Bubble Sitar Man. Das will ich euch eher ersparen. Aber es gibt auch interessante Sachen, wie eben eine Version von Tomorrow Never Knows von The Mirage.

Tomorrow Never Knows The Mirage aus A Strange Light from the East, diese eigenartige Compilation, die so den durchaus auch eurozentrisch angehauchten Blick auf Indien in Erinnerung ruft. Im Grunde müsste man jeden Song einzeln analysieren. Was ist das für ein Blick? Ist das ein kolonialer Blick, ein postkolonialer Blick? Ist das ein idealisierender Blick in Richtung Indien oder ein verniedlichender? Ist es ein rassistischer Blick oder ein wohlwollend sympathisierender? Es gibt da alle möglichen Varianten. Es sind auch ein paar amerikanische Bands dabei. Die berühmtesten sind die Byrds und tatsächlich die Stooges oder die Butterfield Blues Band ist dabei, die West Coast Pop Art Experimental Band und die Fox mit einem Hare Krishna. Und berühmte englische Bands wie Humble Pie und Pentangle und sogar die Bombast Art Rocker von Yes sind dabei. Mir völlig unbekannt war bis zu dieser Compilation die Band mit dem interessanten Namen The Psylibe People. Fragt mich nicht, was der Name bedeutet und auch nicht, was der Songtitel bedeutet. Da heißt nämlich Menyat Dil Kom, A Strange Light from the East. In der Tat.

Bei FM Bass ist Musik, International Special und Bass addiert Bass. Und das ist einer meiner All-Time-Lieblingssongs aus Jamaika. Die Coverversion von einem meiner All-Time-Lieblingssongs aus dem Hause Motown im Original, wobei man da von Original gar nicht sprechen kann bei der Fabrikationsweise im Hause Motown, die ja an der Produktionsweise der Autofabriken in Detroit orientiert war. Smiling Faces Sometimes They Don't Tell the Truth war ein Hit für Undisputed Truth. Das Hobbyprojekt, könnte man sagen, von Norman Whitfield, dem Produzenten von Motown, der diese Version produziert hat. Das aber war ein Cover von Ja Woosh unter dem Titel Four Aces Skank. Und Ja Woosh wird uns wieder begegnen, genauso wie Under My Sling Tang, der Rhythm, mit dem die Digitalisierung im Reggae Einzug gehalten hat.

0: An der Miss Langtang, wie komme ich darauf? Wayne Smith. Von diesem Rhythm gab es hunderte von Versionen und er wird bis heute auch immer wieder gerne verwendet. Und einer, der sich da bedient hat, ist Hans Nieswand. Genau, der Hans Nieswand, Allrounder, DJ, Journalist, Literat, Kulturbotschafter, Radiomacher, Musikproduzent und. Und wenn ich sage Radiomacher, dann heißt das, er war früher auch Radio-DJ beim WDR und ist seit einiger Zeit, seit über einem Jahr mittlerweile, hier auch bei Byte FM tätig mit der Sendung Auf Montage. Als ich das gelesen habe zum ersten Mal, dachte ich, was ist das für ein seltsamer Titel, Auf Montage? Bis ich drauf kam, das heißt Auf Montage. Und darüber und über einiges andere mehr und über seine Sendung habe ich gesprochen mit Hans Nieswand. Hans, du machst ja auch eine Sendung bei Byte FM. Die heißt, ich dachte am Anfang immer, die heißt Montage.
1: Auf Montage, ja. Nee, die heißt Auf Montage. Nach langem Überlegen bin ich zu diesem Titel gekommen für die Sendung, weil es sich dabei eben um eine einstündige Montage handelt. Aus vormontierten, von mir vormontierten Bearbeitungen von Stücken aus der nahezu gesamten Musikgeschichte, die dann wiederum zusammenmontiert werden. Seit diesem Jahr mache ich das nur noch einmal im Quartal, alle 3 Monate. Mhm. Weil diese Montage ziemlich aufwendig ist. Es ist ziemlich aufwendig, auf Montage zu gehen, weil ich noch ein paar andere Sachen zu tun habe. Kann ich nicht einfach den ganzen Monat nur damit verbringen, eine Stunde Montage
0: zu arbeiten. Das heißt, es ist ein durchgehender Mix.
1: Ja, es ist aber nicht live gemixt, sondern das baue ich halt am Bildschirm, weil es auch jetzt nicht für Tanzen oder sowas darum ist. Geht es nicht, dass das Ganze im Beat so durchmarschiert, sondern eher auch Verknüpfungen hergestellt werden, historischer Art und über Zeiten und Räume hinweg, die man sonst so nicht herstellen kann. Und Sachen vielleicht auch deutlich werden in dem musikalischen Material, wie sich das zueinander eben verhalten kann und wie ich das interpretiere.
0: Auf Montage.
1: Ja. Ich habe eine tolle Version gemacht von, du kennst ja den Slangtang-Rhythm. Slangtang-Rhythm als Basis für Gitte.
0: Gitte?
1: Ja, Gitte.
0: Gitte Henning.
1: Ja, die Frau, die dich liebt. Also das ist ja eine, ich glaube, von wem ist das im Original? Von Sissy Houston oder so. Woman in Love. Das gibt's ja von
0: Barbara Streisand. Bee Gees.
1: Ist das Bee Gees?
0: Barbara? I am a woman in love.
1: Das ist Barbara Streisand. Ja, ja, genau das. Ja, das gibt's von Gitte auf Deutsch.
0: Oh.
1: Ich bin die Frau, die dich liebt und das macht mich sehr stark. Und das habe ich, aber dann habe ich Gitte noch so 5 bis 7 Halbtöne runtergepitcht und auch noch Vocals von Jawoosh, was so ein Toaster ist, der sie dann immer so kommentiert.
0: Ich liebe diese Jawoosh mit wie heißt er denn?
1: Iroy.
0: Ja. Iroy oder Uroy? Iroy, mit Iroy zusammen.
1: Davon ist eine
0: wunderbare Version von Smiling Faces Sometimes von Undisputed Truth drauf ist.

0: Na, das ist doch mal eine Outer National Begegnung oder eine Outer Space Begegnung, wie ihr wollt. Gitte, später auch bekannt als Gitte Henning, das ist ihr Geburtsname. In den 60er Jahren war sie ein deutscher Schlagerstar. Da wurden ja gerne Frauen aus Skandinavien nach Deutschland importiert, junge Frauen, die gerne auch ohne Nachnamen dann Karriere machten im deutschen Schlager. Gitte oder Dorte oder auch Manuela, die kam allerdings aus Berlin. Gitte hat sich später vom Schlager emanzipiert und hat auch Jazz gemacht. Und das war ihre Version von Woman in Love, auf Deutsch die Frau, die dich liebt. Und hier stimmlich etwas verfremdet, etwas sehr verfremdet, in diesem Mix von Hans Nieswand für seine Sendung Auf Montage, die er hier bei BeatFM macht. Und die nächste Ausgabe von Auf Montage wird laufen am 1. Juli. Also nicht verpassen, Hans Nieswand auf Montage. Und hier startet schon seine nächste Montage. Und das ist ein noch absurderes Gespann. Angelo Branduardi war auch in den 70ern sehr erfolgreich. Ein italienischer Barde, sagte man, glaube ich, damals. Und er spielte, wenn ich mich recht erinnere, eine Harfe und war, damals hätte man gesagt, ein Mädchenliebling. So eine Art Hardcore-Variante von Cat Stevens. Also wenn Cat Stevens und seine Musik ein Grund war, dass Punk erfunden wurde, dann war Angelo Branduardi 50 Gründe in einem, warum Punk erfunden wurde. Ich kann es heute noch schwer ertragen. Aber was Hans Nieswand draus gemacht hat, ist eine Konfrontation made in heaven sozusagen. Denn Angelo Branduardi trifft auf Cutty Ranks, den Metzger. Das ist keine Metapher, sondern Cutty Ranks mit dieser tiefen Stimme und dieser muskulösen Erscheinung war im richtigen Leben, bevor er ein jamaikanischer Star wurde, war er wohl Metzger, erzählt man sich. Vielleicht auch deswegen sein Künstlername Cutty, vielleicht vom Schneiden des Fleisches, ich weiß es nicht. Aber Hans Nieswand weiß, wie er dieses Traumpaar zusammengebracht hat.
1: Ich habe mir einen Ghetto-Blaster gekauft in Tokio, so ein Bluetooth, auch so ein Eiber, so ein nettes Ding. Und dann hat der Ujong hat mir dann zwei Kassetten geschenkt, unter anderem eine tolle Kassette, also von so einem Kassettenlabel. Und da gab es eine Tape, das waren die Italo-Lieblingsstücke von Arthur Russell. Ich weiß auch nicht, das hat jetzt nicht er gemacht, die Kassette, aber das, irgendjemand hatte wahrscheinlich eine Playlist gefunden, wo Arthur Russell aufgeschrieben hat, welche italienischen, und da war ein Stück von Angelo Branduardi, Alla Fiera dell'Est.
0: Das
1: und
0: war doch der mit der Harfe, oder?
1: Ja, oder Laute oder sowas, also auch ganz arg manieriert ist das. Aber dann, das stimmt, das Stück, das war irgendwie cool, Alla Fiera dell'Est, dann nehme ich das und dann nehme ich aber noch hier Cutty Ranks, der Stopper.
0: Der Metzger,
1: ja.
0: Von Beruf Metzger.
1: Ja. Und solche Sachen mache, da habe ich spitzenmäßig, ich habe auch I Wanna Hold Your Hand von den Beatles kombiniert mit Wir wollen Sonne statt Regen von Joseph Beuys. Das passt nämlich total gut.
0: Ja, schick mir bitte, das bringe ich unter.
1: Ja.
0: Super. Hier ist Alla Fiera del Stopper, eine Montage von Hans Nieswand.

Butterfam Bass ist Musik, zweimal The Stopper von Cutty Ranks, einmal mit Angelo Branduardi und gerade eben ohne Angelo Branduardi. Auf Montage mit Hans Nieswand könnt ihr hören hier bei Butterfam am 1. Juli. Am 3. Juni wiederum ist James Blood Almer gestorben im Alter von 86 Jahren. Und Simon Reynolds, der Pop-Historiker, nennen wir ihn mal so, Simon Reynolds hat dazu geschrieben, Rest in Peace, James Blood Almer, whose jazz is the teacher, funk is the preacher, blew my mind when I heard it on C81, the NME Rough Trade Cassette Compilation. Also, er möge in Frieden ruhen, James Blood Almer, und sein Song Jazz is the Teacher, Funk is the Preacher hat Simon Reynolds sehr beeindruckt, gelinde gesagt, blew his mind. Und er hat es gehört auf einer Kassette C81, die damals der New Musical Express rausgebracht hat in Zusammenarbeit mit Rough Trade. Und tatsächlich hatte ich diese Kassette auch damals. So lang ist das her. Und ich war in diesem Sommer, wenn ich mich recht erinnere, in London und habe damals auch eine Single von James Blood Almer mir gekauft, eine 7-Inch-Single, auf dem Rough Trade Label, wo er eigentlich gar nicht so hinpasste, als Mensch, der sagt, Jazz is the teacher, Funk is the preacher. Rough Trade war damals ein doch eher weißes Label. Und die Single wiederum hat mich blown away oder blew me away. Und Simon Reynolds schreibt weiter, I dig his Jimmy-ish vocals too. Er mag seinen Jimmy-ischen Gesang. Jimi Hendrix dürfte gemeint sein. Und Simon Reynolds schließt, but I still don't really know what harmonics means. Harmonics war damals das Schlagwort für die Musik von James Blood Almer. Der harmonodische Ansatz, den Ornette Coleman in die Welt gesetzt hat. Simon Reynolds weiß bis heute nicht, was harmonics bedeutet. Das habe ich mit ihm gemeinsam. Are you glad to be in America? James Blood Almer. 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

James Blood Alma, Are You Glad to Be in America? Es sind ja viele nicht so glad to be in America. Entschuldigung, diese Plattheit musste jetzt mal sein. Manche kommen ja auch gar nicht rein. Nicht mal, wenn sie zum Beispiel der beste Schiedsrichter auf dem ganzen afrikanischen Kontinent sind. Aber das ist eine andere Geschichte. Ebenfalls nicht so glad to be in America ist Vince Staples. Auf seinem neuen Album Cry Baby legt er davon Zeugnis ab, gewissermaßen. Viele Songs drehen sich um das Amerika oder die USA der Gegenwart im Jahr ihres 250. Bestehens. Da ist zum Beispiel der Song Only in America und da ist auch der Song Blackberry Marmalade. Beide Songs befassen sich mit dem Zustand der USA im Jahr 2026. Mehr dazu könnt ihr lesen auf unserer Website Byte.fm. Denn Cry Baby von Vince Staples war vergangene Woche Album der Woche hier bei Byte.fm. Mit diesen beiden America-Songs will ich mich verabschieden. Dies war Was ist Musik? Mein Name ist Klaus Walter. Diese Sendung heißt Was ist Musik? Weil die Antwort darauf ist alles.